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Ganz leise, leise ist es nie.

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0: Radio Kärnten am Sonntag. Jetzt ist es 6:50. Eine wichtige Information fürs
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0: Dazu begrüße ich Horst Zatlecker bei mir im Studio. Einen schönen guten Morgen.
2: Schönen guten Morgen.
0: Bitte, Horst.
2: Ja, es ist eine Bitte der Landesalarm- und Warnzentrale. Teilweise ziehen Rauchschwaden von den Waldbränden in Friaul rund um Tolmezzo durch die heutige Südwestströmung bis nach Kärnten. Das führt immer wieder zu Notrufen. Die Menschen machen sich klarerweise Sorgen, dass es irgendwo in der Umgebung brennt. Aber die wichtige Botschaft ist, wenn es durchziehende, breitflächige Rauchschwaden am Himmel sind, dann handelt es sich eben um den Rauch der Brände in Italien. Zu sehen sind diese Rauchschwaden in vielen Teilen Mittel- und Oberkärntens. Aber auch ein wichtiger Appell ist, sollte jemand Rauch etwa aus einem Waldstück aufsteigen sehen oder gar Flammen, dann bitte unbedingt und sofort die Notrufnummer 122 wählen.
0: Aktuelle Informationen aus Kärnten, wir halten Sie natürlich weiter am Laufenden. Danke fürs Erste, Horst Zatlecker.
2: Sehr gerne.
0: Damit schauen wir weiter zu Dobadan Koroschka und Dobadan Stajerska. 13.35 Uhr heute in ORF 2 mit Magda Kropionik. Alex, was gibt's für Themen?
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0: In der Gemeinde St. Michael, da werden von verschiedenen Berufsgruppen, von Landwirten über die Ärzte bis zur Feuerwehr, Konzepte für den Umgang mit den Hitzesommern erarbeitet.
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0: In Dobadan Koroška gibt es weiterhin einen Bericht über die diesjährige Trivium-Veranstaltung am Hemmerberg. Diese stand unter dem Motto Na začetek, zum Auftakt.
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0: Ja, die Kollegen haben auch den 65. traditionellen Schäferball in Jezersko in Slowenien besucht, mit mehr als 3000 Gästen insgesamt. Im Mittelpunkt der ältesten ethnografischen Veranstaltung Sloweniens steht eine autochtone Schafrasse.
3: Poletnega kampusa na Rebrci, ki ga Slovenska športna zveza pripravlja skupaj s športno akademijo Krona, se je udeležilo 30 deklet in fantov.
0: In Rechberg, da fand die Sport- und Sprachwoche des slovenischen Sportverbandes statt.
3: In v samostanu Dobre vasi so v okviru Gorenskega večera praznovali 120-letnico delovanja Slovenskega prosvetnega društva Srce.
0: Im Stift Eberndorf, da feierte der Kulturverein Srce im Rahmen der Veranstaltung Gorenski večer sein 120-jähriges Bestehen. Das sehen Sie heute um 13.35 Uhr in Dobadan Koroška, Dobadan Stajerska.
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0: Es singt der Michael Grietzner von Ö5. Wunderbare Jahr. Eine wunderbare Stunde war das jetzt mit Alex Tollmeier.
1: Dragi Martin, herzlichen Dank.
0: Immer sehr gerne. Jetzt geht es hier gleich weiter mit der Morgenshow von Radio Kärnten. Schön, dass Sie mit dabei sind. Schön, dass Sie den Sonntag mit uns verbringen.

0: Es ist 7 Uhr. Im Nachrichtenstudio begrüßt sie Tom Brandenberger. Österreich fährt zunehmend elektrisch. Obwohl es mittlerweile keine Kaufprämie mehr gibt, steigt die Zahl von Elektrofahrzeugen beständig an. Im Juli waren mehr als ein Viertel der Neuzulassungen elektrisch betriebene Autos. Dazu kommen noch etliche Hybrid- oder Plug-in-Hybrid-Fahrzeuge. Andreas Jörli berichtet.
1: Der Großteil der Autos in Österreich fährt noch immer mit Benzin oder Diesel, aber der Anteil der Elektrofahrzeuge nimmt beständig zu. Innerhalb des letzten Jahres ist die Zahl der elektrischen Neuanmeldungen von 20% auf 27% gestiegen. Dazu kommen noch mehr als 40% Hybridfahrzeuge, also mit einem Mischantrieb aus Strom und Kraftstoff. Christoph Dollner-Gruber von der österreichischen Energieagentur spricht von einem bemerkenswerten Anstieg.
2: Die Anteile bei den Neuzulassungen sind sprunghaft angestiegen. Mit diesen Anteilen, denke ich mal, ist auch ein Zug in Bewegung gesetzt, der nur mehr schwer aufzuhalten ist.
1: Elektroautos werden immer beliebter. Mittlerweile seien schon 300.000 in Österreich unterwegs. Und das, obwohl es keine Kaufprämie mehr gibt, weder für Privat- noch Firmenautos, weil das Geld fehlt. Die Regierung setzt jetzt bei der E-Mobilität auf den Ausbau der Ladeinfrastruktur. Derzeit gibt es in Österreich 40.000 öffentliche Ladestationen, dazu noch etliche private.
0: Ein spanischer F-18-Kampfjet hat im Auftrag der NATO eine Drohne über Rumänien abgeschossen. Nach Angaben des rumänischen Verteidigungsministeriums ist das unbemannte Flugobjekt illegal in den nationalen Luftraum eingedrungen. Es war bereits die vierte Drohne, die in diesem Jahr über dem Land abgeschossen wurde. Die Trümmer sollen in einem unbewohnten Gebiet niedergegangen sein. Zur Herkunft der Drohne gibt es keine Angaben. In der Lagune von Venedig prallen die Interessen von Unternehmern und die von Umweltschützern aufeinander. Im Netz wurden 40.000 Unterschriften dagegen gesammelt, dass neben einem Vogelschutzgebiet eine neue Touristenanlage entstehen soll. Aus Italien berichtet Cornelia Wospanik.
3: Es geht um die lange Insel Pellestrina. Sie liegt neben dem Lido und reicht fast bis nach Chioggia. Der Teil, um den es geht, ist von Chioggia aus zu sehen, das Dörfchen Caroman. Hier haben Landentwickler bereits vor bald 20 Jahren Nonnenland abgekauft. Nun wollen sie 77 Villen bauen und dazu zwei Strandanlagen. Die Gemeinde habe schon für den Bau gestimmt, sagt Entwickler Carlo Albertini. Sie müsse das nur noch formalisieren. Caroman ist auch ein Vogelschutzgebiet. Vogelschützer Alessandro Polinori sagt, die EU schreibe vor, die Natur zu schützen. Daher müsse das Projekt überdacht werden. Die Gegner haben im Netz 40.000 Unterschriften gesammelt und sagen, dass das letzte Wort noch nicht gesprochen sei.
0: Der Tropensturm Lala hat sich unmittelbar vor Hawaii zu einem Hurrikan verstärkt und auf der Hauptinsel Big Island für Überschwemmungen und Straßensperren gesorgt. Rund 60.000 Haushalte sind ohne Strom. Der öffentliche Nahverkehr wurde eingestellt, Parks und Strände geschlossen. Das waren die Nachrichten mit Tom Brandenberger.
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1: Im Nachrichtenstudio begrüßt Sie Tom Brandenberger. Im belgischen Naturschutzgebiet Hohes Venn breitet sich derzeit ein Waldbrand immer weiter Richtung deutsche Grenze aus. Damit wird auch die Lage für die Menschen der Stadt Monschau in Nordrhein-Westfalen zunehmend gefährlich. Alexandra von Merse berichtet.
2: Seit 24 Stunden breiten sich die Flammen im Naturpark Hohes Venn immer weiter aus. Es sind Feuerwehrleute aus ganz Belgien im Einsatz, auch aus Deutschland, und möglicherweise muss weitere Hilfe aus dem Ausland angefragt werden. Aber, so sagt ein Sprecher der Feuerwehr, jeder braucht seine eigenen Ressourcen, denn ganz Europa brennt. In der Stadt Monschau wurden 500 Menschen aufgefordert, ihre Häuser zu verlassen. Man kann es nicht in Worte fassen, sagt ein junger Mann. Der Rauch ist so dick, plötzlich ist alles dunkel geworden. Die Feuerwehr versucht jetzt, ein Übergreifen der Flammen auf das deutsche Bundesland Nordrhein-Westfalen zu verhindern. Dort ist es gerade erst gelungen, den Waldbrand im Hirtgenwald unter Kontrolle zu bringen.
1: Russland greift die ukrainische Hauptstadt Kiew erneut mit ballistischen Raketen an. Bürgermeister Vitali Klitschko forderte die Einwohner auf, in den Schutzräumen zu bleiben. In zwei Stadtbezirken gebe es Brände. Russland meldet indes massive ukrainische Drohnenangriffe auf die Region Moskau. Bürgermeister Sobjanin spricht von rund 600 Drohnen. In Österreich steigt die Zahl der Elektroautos weiter beständig an. Im Juli waren bereits mehr als ein Viertel der Neuzulassungen elektrisch betriebene Fahrzeuge. Dazu kommen noch zahlreiche Hybridmodelle. Insgesamt sind in Österreich derzeit rund 300.000 Elektroautos auf den Straßen unterwegs. In der Arktis könnten bald nicht nur Eisbären, sondern auch immer mehr Containerschiffe unterwegs sein. Grund ist auch hier der Klimawandel. Das Eis zieht sich zurück und die Route über die Arktis wird über immer längere Zeiträume befahrbar. China setzt jetzt als erstes Land auf einen regelmäßigen Frachtschiffverkehr, berichtet Johannes Ruprecht.
3: Die chinesische Reederei Sea Legend fährt seit dieser Woche regelmäßig mit Containerschiffen zwischen Asien und Europa über die sogenannte Nordostpassage entlang der russischen Arktis. Grund für das Interesse sind unter anderem die Spannungen im Nahen Osten. Außerdem ist die Route rund 25% kürzer als die gängige Verbindung durch den Suezkanal und damit auf dem Papier günstiger. Doch die Arktis ist nur wenige Monate im Jahr eisfrei. Für die Fahrt müssen deshalb russische Atomeisbrecher angemietet werden. Das treibt die Kosten wieder hoch. Von einer echten Alternative sei man noch weit entfernt, sagt der Lieferkettenexperte Peter Klimek.
4: Es ist vielmehr eine Wette darauf, dass das in etwa 10 Jahren der Fall ist, wenn der Klimawandel weiter fortschreitet.
3: Ob die Route dann wirklich konkurrenzfähig ist, hängt also davon ab, wie schnell das Eis weiter schmilzt.
1: Nach dem schweren Erdbeben im Osten Indonesiens steigt die Zahl der Opfer. Die Behörden sprechen derzeit von mindestens 51 Toten und rund 100 Verletzten. Zahlreiche Menschen werden aber noch vermisst. Das waren die Nachrichten mit Tom Brandenberger.
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1: Im Nachrichtenstudio begrüßt Sie Tom Brandenberger. Zwei Wochen nach dem Massenansturm auf die spanische Exklave Ceuta sind im Norden Marokkos fast 300 Migranten festgenommen worden. Angesichts des Aufrufs in vielen sozialen Netzwerken, den Grenzübertritt erneut zu versuchen, war ein weiterer Ansturm befürchtet worden. Bei verschärften Sicherheitsvorkehrungen blieb die Lage letztlich aber ruhig, berichtet Franka Welz.
2: Die spanische Exklave Ceuta in Nordmarokko hat eine weitere ruhige Nacht erlebt. Am Samstag hatten Spanien und Marokko jeweils ein Großaufgebot eingesetzt, um einen erneuten massenhaften Grenzübertritt zu verhindern. Die marokkanischen Sicherheitskräfte gaben Samstagabend bekannt, fast 300 Personen festgenommen zu haben, die versucht hätten, Ceuta zu erreichen. Nach Angaben der Nachrichtenagentur EFE wurden zudem weitere 61 Personen festgenommen. Sie sollen im Verdacht stehen, in sozialen Netzwerken zu irregulären Grenzübertritten aufzurufen. In Ceuta halten sich gut zwei Wochen nach dem massenhaften Grenzübertritt noch einige tausend Migranten auf, darunter zahlreiche Kinder und Jugendliche. Die spanische Regierung spricht von 5000 Personen, andere Quellen von deutlich mehr.
1: Ein spanischer F-18-Kampfjet hat im Auftrag der NATO eine Drohne über Rumänien abgeschossen. Nach Angaben des rumänischen Verteidigungsministeriums ist das unbemannte Flugobjekt illegal in den nationalen Luftraum eingedrungen. Es war bereits die vierte Drohne, die in diesem Jahr über den Land abgeschossen wurde. Die Trümmer sollen in einem unbewohnten Gebiet niedergegangen sein. Zur Herkunft der Drohne gibt es keine Angaben. Die Kurzzeitvermietung von Wohnungen über Plattformen wie Airbnb wird in vielen Städten immer mehr zum Problem für die einheimische Bevölkerung. Zum einen, weil Wohnraum fehlt, zum anderen, weil Mieten immer mehr ansteigen. Christian Pann informiert.
3: Touristen geht nach Hause. Mit Slogans wie diesen machen Menschen weltweit immer wieder auf die Wohnungsnot durch Kurzzeitvermietungen aufmerksam. Als Reaktion darauf schränken viele Länder Plattformen wie Airbnb immer stärker ein. In Wien zum Beispiel dürfen seit 2024 Wohnungen nur noch insgesamt 90 Tage im Jahr für einen kurzen Zeitraum vermietet werden. Bei Neubauprojekten wird aber immer öfter auf die Kombination von Wohnungen und Ferienwohnungen geachtet. Diese gemeinsame Nutzung sei ein guter Ansatz, sagt Stadt- und Tourismusforscherin Cornelia Tlabaya.
4: Es gibt es auch übrigens in Venedig, da werden diese Erdgeschosszonen zum Teil zur Verfügung gestellt als Lernräume. Und in Wien haben wir die Urban Outs, die haben zum Beispiel Leerstände in der Erdgeschosszone, die sie in Mikrohotels transformieren.
3: Die Mischung macht es also, damit Städte nicht nur Reiseziele sind, sondern auch ein Zuhause bleiben.
1: Bei einem schweren Unfall mit einem polnischen Reisebus sind in Ungarn 12 Menschen getötet und 10 weitere verletzt worden. Nach Polizeiangaben ist der Bus im Osten des Landes von der Straße abgekommen und in einem Graben gelandet, wo er sich überschlug. Die Unglücksursache ist noch unklar. Das waren die Nachrichten mit Tom Brandenberger.
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1: Wien ist Nachtzug Hauptstadt der EU. Nach Angaben des Verkehrsclubs Österreich sind von keiner europäischen Hauptstadt aus mehr andere Städte per Nachtzug zu erreichen als von Wien. Paul Siehorsch berichtet.
2: Von Wien aus gibt es 15 Nachtzugverbindungen, fast alle davon verkehren täglich. Das zeigt eine Erhebung des Verkehrsclubs Österreich VCÖ. Wien ist damit an der Spitze der Nachtzughauptstädte innerhalb der EU. Top sind zum Beispiel auch Budapest mit 12 oder Prag mit 10 Verbindungen. Einige Metropolen haben keine Nachtzugverbindung, etwa Athen, Lissabon oder Madrid. Es ist noch Luft nach oben innerhalb der EU, heißt es vom VCÖ. Die Union habe es verabsäumt, den internationalen Bahnverkehr zu forcieren. So gibt es etwa in den Norden Europas wenige Nachtzüge. Zuletzt wurden Strecken eingestellt, zum Beispiel Wien-Paris. Ticketbuchungen sind oft schwierig. Die Preise sind im Vergleich zum Flugzeug auch hoch, Stichwort fehlende Kerosinsteuer. Altes Wagenmaterial und Verspätungen machen den Nachtzugverkehr teilweise zusätzlich unattraktiv.
1: Ungarn hat den schwersten Verkehrsunfall seit mehr als 20 Jahren erlebt. In der Nacht sind durch ein Busunglück 12 Menschen ums Leben gekommen, 47 sind verletzt, davon 10 schwer, einige schweben in Lebensgefahr. Der Bus ist gegen 1 Uhr früh auf einer Autobahn 140 Kilometer von der Hauptstadt Budapest entfernt, von der Straße abgekommen und in einen Graben gestürzt. Offenbar ist der Fahrer eingeschlafen. Er wurde festgenommen. Die Insassen waren Pilger. Der Bus hatte ein polnisches Kennzeichen. Nach mehreren Waldbränden entlang der Küste hat die Polizei in Kroatien 4 Verdächtige festgenommen. Sie werden verdächtigt, sie hätten Brände gelegt. In der Region Zadar, im Zentrum der kroatischen Küste, sind am Freitag und gestern mehrere Brände in Olivenhainen und Kiefernwäldern ausgebrochen. Ein Hurrikan hat auf der amerikanischen Insel Hawaii Chaos ausgelöst. Hurrikan Lala hat Überschwemmungen verursacht. In weiten Gebieten der Hauptinsel von Hawaii, Big Island, ist der Strom ausgefallen. Sophie Moseder informiert.
3: Immer noch mehr als 100.000 Haushalte haben keinen Strom. Am stärksten betroffen ist die größte Insel Big Island. Bis in die Nacht rechnen Meteorologen mit gefährlich starken Windböen. Außerdem regnet es heftig. 30 bis 50 Zentimeter Regen werden erwartet. Ähnlich wie bei uns beim Hochwasser 2024. Dadurch kann es auf der Insel Erdrutsche, Überschwemmungen und gefährlichen Wellengang geben. Bewohner und Urlauber sind aufgerufen, in ihren Unterkünften zu bleiben. Laut Prognosen dürfte sich der Hurrikan im Verlauf der kommenden Woche abschwächen.
1: In Wales haben tausende Menschen Abschied genommen von der verstorbenen Rocksängerin Bonnie Tyler. Der Leichenwagen mit ihrem Sarg ist durch Tylers Heimatstadt Mumbles zu ihrem früheren Wohnhaus gefahren. Morgen soll sie in Swansea bei einer Feier im Familien- und Freundeskreis beigesetzt werden. Bonnie Tyler ist Anfang Juli gestorben. Sie war 75 Jahre alt. Das waren die Nachrichten mit Paul Kranker. Und nun zum Wetter.
4: Der Sonntagnachmittag bringt Sonne, einige Gewitter und noch einmal große Hitze. Morgen wird es mit einer Kaltfront verbreitet nass und spürbar kühler. Die aktuellen Meldungen der Landeshauptstädte: Wien heiter 34 Grad, Eisenstadt heiter 35, St. Pölten stark bewölkt 33 Grad, Linz und Salzburg stark bewölkt 27, Innsbruck wolkig 27, Bregenz und Klagenfurt heiter 30 sowie Graz heiter 32 Grad. Mit einer Mischung aus Sonne, Wolken und einigen Schauern oder Gewittern geht es durch den Sonntagnachmittag. Gewittrig wird es dabei vor allem im Bergland, wobei vereinzelt auch heftige Gewitter mit Sturmböen möglich sind. Am längsten sonnig und meist auch trocken ist es ganz im Osten, sowie von Kärnten bis ins Burgenland. Bei teils lebhaftem Westwind erreichen die Temperaturen 26 bis 33, im Osten sogar bis zu 37 oder 38 Grad, 36 jetzt schon in Mattersburg. Morgen Montag mit einer Kaltfront, viele Wolken und allmählich in weiten Teilen Österreichs kräftige Regenschauer und Gewitter. Dazu windig und allmählich überall spürbar kühler. So viel zum Wetter von Michael Mattern.

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3: Das Projekt Checkmate ist ein von der EU gefördertes Projekt im Rahmen von Erasmus Plus, von diesem Programm, und ist ein zweijähriges Projekt mit insgesamt 6 Partnern aus 6 verschiedenen europäischen Ländern. Und ich habe einen Workshop gehalten im Mai im Bildungshaus Retzhof und das war Teil der Pilotierungsphase im Projekt, wo wir die entwickelten Inhalte an die Personen, an die Zielgruppe, die Zielgruppe sind Erwachsene jeglichen Alters, weitergegeben haben und auf die Wichtigkeit des Themas hingewiesen haben und interaktiv ging es dann in dem Workshop sehr stark um eben Phishing-Mails, um verschiedene aktuelle Phänomene im Internet, also diese E-Mails, die man bekommt, die angeblich vorgeben, ein gutes Angebot zu sein oder die vorgeben, dass man zum Beispiel bei Amazon was bestellt hat. Ja, auf das sind wir alles eingegangen und auch auf die Fragen der Teilnehmenden im Workshop. Ich glaube, das Allerwichtigste ist es, egal bei welcher Art von Workshop zu diesem Thema und zum Thema Fake News und eben Desinformation, gerade im Internet, ist es, dass man einen sehr niederschwelligen Zugang wählt. Das heißt, dass man nicht zu viel in der Theorie bleibt, sondern sehr stark an der Praxis ist. Und im Falle dieses Workshops oder in unseren Workshops, die wir im Projekt machen, machen wir das vor allem durch viele Beispiele. Und wir verknüpfen das mit den Inhalten, die wir im Projekt entwickelt haben. Das ist ein interaktiver Trainingskurs, der die Theorie abdeckt, aber dann auch Beispiele hat. Es ist ein sehr schnelllebiges Thema. Das heißt, was heute aktuell ist, ist übermorgen schon wieder überholt. Weswegen es einfach wichtig ist, immer aktuelle Beispiele zu nehmen. Es gibt auch je nach Jahreslage, also im Frühling wieder andere Themen wie im Sommer, beziehungsweise die Inhalte verändern sich. Und gerade mit der künstlichen Intelligenz wird es immer schwieriger, diese Inhalte zu erkennen. Und da setze ich dann besonders an, dass es weniger jetzt darum geht, den Menschen zu vermitteln, genau auf das und das müsst ihr achten, sondern vielmehr ein Grundbewusstsein zu schaffen. Also das geht in die Richtung Medienkompetenz. Einfach eine gewisse Grundkompetenz zu entwickeln, Inhalte kritisch zu untersuchen, Quellen zu hinterfragen, um quasi einfach den Menschen eine Grundlage zu geben, wie sie im Netz unterwegs sein können. Aber es gibt keine hundertprozentige Sicherheit.
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3: Es gibt immer wieder Phasen, wo einfach unterschiedliche Inhalte gesendet werden und die Betrüger, Betrügerinnen, die das machen, werden natürlich immer raffinierter und machen das jetzt immer stärker auch wirklich angepasst an aktuelle Ereignisse oder an aktuelle Vorgehen in der Welt zum Beispiel. Das heißt, es wird immer schwieriger, wirklich die falsche Information von einer richtigen Information auseinanderzuhalten. Und gerade jetzt, wenn wir in die Richtung dieser SMS oder der E-Mails gehen, die zum Beispiel von Amazon und so weiter gesendet werden, also einen vermeintlichen Amazon, da wird es immer schwieriger, das wirklich auseinanderzuhalten. Und oft passt das eben auch zusammen mit aktuellen Bestellungen, die man gemacht hat. Oder es scheint so, als würde es eine wirkliche Bestellung sein. Und ja, das birgt natürlich immer mehr jetzt ein Problem, weil das einfach sehr schnell sich verändert.
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3: Die erste wichtigste Sache ist immer die, man kann es leider nicht verhindern, dass man falsche Informationen, sei es E-Mails, Textnachrichten oder auch Anrufe bekommt. Das ist leider ein Risiko, das man eingehen muss, aber es gibt Wege, die natürlich helfen, dem vorzubeugen. Das ist einerseits eine relativ strenge Einstellung im Junk-Ordner, das heißt, das ist dieser Ordner, den wir in allen E-Mail-Eingängen haben, dass wir quasi schon eine Einstellung haben, dass grundsätzlich potenziell verdächtige Inhalte vom System automatisch in einen anderen Ordner gegeben werden. Und dann kann man, das muss dann von Nachricht zu Nachricht passieren, kann man das überprüfen und versuchen, mit verschiedenen Methoden herauszufinden, ob das jetzt eine echte Nachricht ist oder eine gefälschte. Und ich sage, das Wichtigste, glaube ich, ist immer, gerade bei den angesprochenen Phishing-E-Mails von zum Beispiel, wo drin steht Amazon, Sie haben ein Paket, wurde zugestellt, aber wir konnten Sie nicht erreichen. Hier ist es, glaube ich, ganz wichtig, zuerst einmal zu fragen, gibt es überhaupt eine Bestellung? Das heißt, hat man überhaupt was bestellt? Und im Zweifelsfall die E-Mail nicht anklicken und immer besser direkt sich an den Kundenservice von Amazon oder auf der Plattform selber, zum Beispiel bei Amazon oder Booking. Booking.com ist auch eine Plattform, wo es jetzt sehr viele Phishing-Mails gibt, dass man da wirklich direkt zuerst dorthin geht, bevor man die E-Mail aufmacht. Und das Allerwichtigste ist sowieso, niemals irgendwelche Daten in einen Link eingeben. Besser eben auf die Website des Anbieters gehen und dort die Daten dann eingeben, nachdem man sichergestellt hat, dass das quasi real ist. Und niemals auf Links klicken, außer man hat zum Beispiel gerade eine E-Mail gesendet oder es ist gerade irgendwas gekommen und das ist jetzt eine Bestätigungs-E-Mail zum Beispiel. Aber das Wichtigste ist einfach eine Grundskepsis gegenüber allen E-Mails, die einem verdächtig vorkommen. Also ich glaube, dass bei den E-Mails ist noch zu sagen, dass es auch sehr wichtig ist, dass man sich auch Absender anschaut. Eine E-Mail, die von Gmail oder von einem freien, also einem Gratis-Anbieter kommt, ist grundsätzlich immer schon verdächtig oder wo sehr viele komische Zahlen drinnen stehen. Das heißt, ein sehr seltsam wirkender Absender ist sicherlich immer ein Indikator, aber das wird leider jetzt mit der künstlichen Intelligenz immer schwieriger. Und sonst ist es natürlich so, dass man immer sich auch überlegen muss, wo gibt man seine E-Mail an. Eine Option wäre auch, dass man sich eine zweite E-Mail anlegt mit einem Gratis-Account und diese für zum Beispiel Newsletter oder Supermarkt-Treueprogramme und so weiter verwendet, weil dann hat man quasi dann kann man seine Haupt-E-Mail-Adresse schon einmal etwas freier halten und sicherer. Es ist sehr einfach, an die E-Mails zu kommen, an E-Mail-Adressen. Und teilweise passiert das auch wieder mit künstlicher Intelligenz, dass einfach zufallsmäßig Personen angeschrieben werden. Und das ist eben de facto für alle, also wir alle haben da ein gewisses Risiko, von dem man sich auch kaum schützen kann. Es gibt natürlich Anbieter, wo das weniger öfters passiert, vor allem auch bezahlte Dienstleistungen, also bezahlte Anbieter. Aber grundsätzlich können Spam-E-Mail an alle Personen gehen, sowohl beruflich als auch privat.
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3: Also es gibt grundsätzlich verschiedene Möglichkeiten, wo man sich hinwenden kann. Es gibt einerseits, wenn man zum Beispiel unsicher ist, ob der besagte Inhalt jetzt ein Fake News oder eine Desinformation ist, dann gibt es die Möglichkeit, Fact-Checking-Organisationen anzuschreiben, wie zum Beispiel Mimikama für Inhalte, wo das immer regelmäßige verschiedene Inhalte geprüft werden. Und es gibt verschiedene Konsumentenschutzverbünde, die auch immer wieder Informationen anbieten zu dem Thema. Einerseits Hilfsseiten und andererseits auch die Möglichkeit haben, dass man sich dort hinwendet. Aber da ist sicherlich noch ein Bedarf da, dass es mehr Möglichkeiten gibt für Personen, die mehr Informationen und Unterstützung brauchen. Also da sehe ich noch einen großen Handlungsbedarf.
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3: Also es gibt eben verschiedene Anbieter in dem Bereich. Man muss da auch trennen zwischen eher technisch orientierten Lösungen, also die technische Komponente ansprechen, und die inhaltliche, also die, wo es wirklich um die Texte, um die E-Mails geht, wo man einfach überprüfen kann, ist diese E-Mail oder ist diese Textnachricht jetzt ein real oder nicht. Da gibt es auch von diesem Verbraucherschutz Organisationen immer wieder geupdatete Informationen. Und wir im Projekt Checkmate, wir sind natürlich ein kleines Erasmus-Plus-Projekt mit beschränktem Budget. Wir haben versucht, neben dem erwähnten Trainingskurs, der Grundlegendes zum Thema Fake News und Desinformation vermittelt, haben wir auch ein sogenanntes Web-Extension-Tool entwickelt. Das funktioniert so wie ein Add-on in einem Browser, also etwas, das man zusätzlich zum Browser, wie zum Beispiel Google, Firefox oder andere Explorer, hinzufügen kann. Und dann bekommt man einen ersten Überblick, ob diese Website vertrauenswürdig ist. Wir haben dann verschiedene Parameter definiert, zum Beispiel gibt es ein Impressum, wird sehr viel Werbung verwendet, gibt es die Möglichkeit, jemanden zu kontaktieren. Also das sind alles so verschiedene Kriterien, die die Wahrscheinlichkeit reduzieren können, dass es sich um eine unseriöse Plattform handelt, aber nicht hundertprozentig. Dazu braucht es dann wieder die Medienkompetenz dazu, das heißt, dass man imstande ist, die verschiedenen Quellen zu interpretieren. Und dafür gibt es zum Beispiel einen Trainingskurs, wo in verschiedenen Kapiteln die Leute sich durchklicken können. Einerseits einmal lernen, was sind Fake News, was ist der Unterschied zwischen Fake News und Desinformation, auf was kann man aufpassen, wenn man im Internet unterwegs ist, wie kann man seine Quellen überprüfen. Also da gibt es eine ganze Reihe dann an Themen im Trainingskurs.
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3: Auch hier hängt es davon ab, von welcher Art von Plattform wir sprechen. Bei Online-Shops ist es wieder ganz was anderes, wie zum Beispiel bei Seiten, die Nachrichten verbreiten, also die aktuellen Informationen an die Benutzer, Benutzerinnen teilen wollen. Also zum einen für Online-Shops gibt es zum Beispiel auch Siegel, also ein ausgezeichnetes E-Commerce-Siegel zum Beispiel, was man meistens ganz unten auf der Website findet. Das ist meistens eine Auszeichnung, dass die Plattform, der Betreiber sich dazu verpflichtet hat, gewisse Auflagen zu erfolgen. Und das ist normalerweise ein guter Indikator, dass es sicher ist. Im Grunde kann man auch sagen, dass es immer besser ist, innerhalb der Europäischen Union einzukaufen online. Also es ist kein Problem, man muss da nicht nur in österreichischen Online-Shops einkaufen, aber innerhalb der EU haben wir einfach mehr Rechte und Möglichkeiten, im Falle von Problemen das dann auch unser Geld zurückzubekommen. Außerhalb der EU ist das deutlich schwieriger, also vor allem die sehr beliebten China-Shops, Temu und so weiter. Die sind grundsätzlich immer eher problematisch, was einfach bei Problemen das anbelangt. Auch etablierte Anbieter in dem Fall. Und natürlich ist es da auch schwierig auseinanderzuhalten, was ist seriös und was nicht. Und was die aktuellen News betrifft, also aktuelle Nachrichten, da ist es schon so, dass man hier wirklich einfach immer überschauen muss, kommt einem vor, wenn man das jetzt liest, dass es da eine gewisse Schlagseite gibt, wird immer eine Partei besonders oft genannt oder bestimmte Themenbereiche, oder wird das mehr oder weniger ausgewogen berichtet? Also da gibt es jetzt schon die Möglichkeit, dass man vor allem etablierte Medien verwendet, die zum Beispiel der ORF ist grundsätzlich eine gute Quelle, und versucht vor allem parteinahe Medien zu vermeiden. Das wird leider auch immer schwieriger, weil die sind natürlich auch immer mehr bestimmte Richtungen dann auch tarnen. Aber da ist es, glaube ich, ganz wichtig, dass man versucht zu schauen, ist das neutral, werden die Inhalte schon oder noch in einer guten Form dargestellt oder sind sie eher sehr einseitig dargestellt.
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3: Ich glaube, es ist einfach einmal, dass ganz, ganz wichtig ist zu verstehen, den Unterschied zwischen Desinformation und Missinformation. Fake News ist immer bewusst, das heißt, es geht vor allem immer um die Art der Intention. Was ist die Intention von der Person, die eine Information verbreitet? Egal, ob es jetzt eine Textnachricht ist, die ausschaut wie Amazon, oder ein Newsartikel, der vorgibt, sehr seriös zu sein, aber eben nicht so seriös ist. Da gibt es zwei unterschiedliche Arten, Desinformation und Missinformation. Und Desinformation ist eben, die Intention ist da, bewusst Menschen zu schaden. Das heißt, man verbreitet eben falsche Informationen, unter anderem auch Fake News, mit dem Hintergedanken, dass man zum Beispiel den politischen Gegner schlecht redet. Oder man schickt diese Textnachricht aus, weil man die Daten der Person haben will. Man will die Kontodaten haben und Zugriff. Das heißt, Intention hier ist, ich will was Schlechtes machen. Und dann gibt es die Missinformation auf der anderen Seite. Und das ist eher ein Versehen. Das heißt, die Intention ist nicht da, die Personen zum Beispiel die Leser, Leserinnen zu schaden, sondern es ist einfach passiert. Ein Beispiel wäre zum Beispiel, man hat einen Bericht über ein Königshaus und die Person, die das schreibt, den Artikel, schreibt, dass der König oder die Königin hat 4 Kinder und dabei hat sie 3 Kinder. Das ist einfach ein Fehler, der ist passiert, aber das ist nicht die Intention zu schaden. Und die Intention kann auch so ein erster Anhaltspunkt sein, warum wollen die das überhaupt machen? Und eben gerade bei der Medienkompetenz und bei der Überprüfung von Inhalten kann man mit der Intention schon sehr viel herausfinden, wenn man quasi zusätzlich zur Intention auch noch die Intuition dazu gibt, dass man auch ein bisschen ein Gespür entwickelt, was ist jetzt richtig und was ist jetzt falsch. Bezogen auf die Folgen von Fake News, vor allem jetzt der Ebene von eben der bewussten Desinformation, die bewusst gestreut wird von politischen Akteuren, Akteurinnen, aber auch von Parteien, von Staaten. Ich glaube, da sehen wir derzeit nur die Spitze des Eisberges und das wird noch ein großes Thema werden, warum jegliche Projekte wie eben Checkmate, glaube ich, auch besonders wichtig sind, weil es darum geht, dass man Dinge hinterschaut. Und Medienkompetenz, würde ich vor allem sagen, heißt, dass man Dinge hinterschaut und nicht einseitig einer Meinung glaubt. Auch wenn man grundsätzlich die Meinung der Partei oder der Person gut findet. Dass man immer auch versucht, kritisch zu bleiben. Und ich glaube, das ist ein sehr großes Problem. Die Folgen von Desinformation haben wir jetzt zum Beispiel in Rumänien gesehen, bei der Präsidentschaftswahl im ersten Durchgang, wo ein Kandidat aus dem Nichts über 20% bekommen hat. Im zweiten Wahlgang zum Glück wurde das dann korrigiert und es gab dann genug Personen, die aufgestanden sind, gesagt haben, wir wollen keinen Einfluss aus Russland haben. Und ich glaube, es ist auch wichtig zu nennen, woher Desinformation sehr stark kommt. Das ist vor allem derzeit aus Russland. Wir haben eine Art Informationskrieg aus Russland. Und da ist es ganz wichtig, dass mit Medienkompetenz dagegen gehalten wird.
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3: Also ich glaube, sehr wichtig ist es, wenn man Medienkompetenz vermitteln will, dass man vor allem mit aktuellen Beispielen arbeitet, die das Phänomen auch deutlich aufzeigen. Zum Beispiel mache ich sehr gerne, dass man eine Statistik hat, also ein Bild einer Statistik, zum Beispiel Anstieg der Temperatur des Klimawandels in den letzten 50 Jahren. Man zeigt die Originalstatistik und dann zeigt man ein geframtes Bild, das heißt ein bewusst in einen bestimmten Rahmen gestellte Statistik, die zum Beispiel nur einen Ausschnitt der originalen Statistik zeigt. Und zum Beispiel würde man dann da sehen, dass der Anstieg viel flacher ist. Und damit kann dann eben eine Person, eine Partei oder eine gewisse Interessensgemeinschaft argumentieren, ja, das ist ja gar nicht so ein Problem, der Klimawandel. Oder das Ganze mit Demokratie. Also ich glaube, es geht vor allem darum, mit Beispielen zu arbeiten und klar und deutlich aufzuzeigen, dass das Medienkompetenz, es nicht, geht nicht immer nur um Fälschen und um Dinge falsch darzustellen oder zumindest nicht jetzt zu schreiben, der Sommer war jetzt zu kalt zum Beispiel, sondern das einfach das ganze Gesamtbild so zu verdrehen, ja, dass eigentlich die Faktenlage nicht mehr da ist. Und gleichzeitig, glaube ich, ist es ganz wichtig, auf die Fakten immer hinzuweisen und auf die Wissenschaft und auf das, was quasi die Basis ist. Das ist eine Demokratie, das Rechtssystem und auch den Leuten zu erklären, wie funktioniert überhaupt das Rechtssystem und wirklich einfach dort anzufangen, dass man sagt, das kann nicht in Frage gestellt werden, das ist das Fundament von unserer Gesellschaft. Und da eben sehr viel mit Beispielen zu arbeiten und nicht nur mit Definitionen herumzuschmeißen.
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3: Ich glaube, dass es sehr wichtig ist, dass man das Bewusstsein schafft, dass man online gleich agiert, dass es ein öffentlicher Raum ist, so wie auch die Straße oder die Stadt ein öffentlicher Raum ist. Und dass es eben sehr wichtig ist, dass man sich immer überlegen soll, wo gibt man seine Daten bekannt. Auf der anderen Seite finde ich aber dann die überzogene Reaktion auch nicht gut zu sagen, da gibt es die potenzielle Gefahr, und jetzt gebe ich meine Daten gar nirgendwo an und ich nutze das nicht. Also ich glaube, es gibt immer ein Risiko, aber es gibt auch das Risiko, auf der Straße ausgeraubt zu werden. Genauso gibt es das Risiko, im Internet ausgeraubt zu werden. Und man schützt sich normalerweise auf der Straße davor, indem man eben die Brieftasche nicht hinten einsteckt mit den Kreditkarten oder im Urlaub nicht alle Kreditkarten gleichzeitig mit hat, zum Beispiel. Und genauso kann man auch im Internet agieren. Ich glaube, das ist das Wichtigste auch an Medienkompetenz. Medienkompetenz heißt nicht, dass man etwas vermeidet, sondern es heißt, sich mit den Risiken auseinanderzusetzen und klar zu sagen, es gibt Risiken, aber es gibt auch die Chancen und es ist wichtig, dass wir sie kennen und die Risiken und die Chancen beide kennen. Und dann, glaube ich, kann man guter Dinge alles nutzen, was das Internet bietet.
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1: Am Mikrofon Paul Kanker. In Friaul in Norditalien brennt es an vielen Stellen. Rund um Tolmezzo ist alles dicht verraucht, Siedlungen sind evakuiert worden, der Rauch zieht bis nach Kärnten und in die Südsteiermark. Die Brände in Friaul sind wegen Wind schwer unter Kontrolle zu bringen. Aus Kärnten Horst Zartlecker.
2: Der größte Brand wütet am Monte Amariana. Dort sind nach Informationen der Regionalregierung schon 400 Hektar betroffen. Es ist sehr trocken und auch der Wind wird stärker. Die Lage in Carnia verschärft sich. Ein Dorf wurde evakuiert. Es handelt sich um Bissebus, einen Weiler in Tolmezzo. Der Grund? Die Flammen breiten sich immer weiter nach unten aus und sind vor den Toren von Siedlungen. Die Menschen sind in Notunterkünften untergebracht worden. Für 18 Gemeinden in der Region, auch um Cemona, gilt eine Warnung des Zivilschutzverbandes wegen Gesundheitsgefährdung. Überall ist dichter Rauch. Die Menschen sollten den Aufenthalt im Freien auf ein geringes reduzieren. Ersten Informationen zufolge sind Brandbeschleuniger gefunden worden. Das heißt, der verheerende Brand könnte gelegt worden sein. Diesen Verdacht gibt es auch bei einem jetzt in der Nähe ausgebrochenen weiteren Brand.
1: 1,5 Kilometer von der deutschen Grenze entfernt breitet sich ein Waldbrand in einem belgischen Naturschutzgebiet rasant aus. Wie belgische Behörden mitteilen, hat sich der Brand innerhalb von 24 Stunden verdoppelt, auf einer Fläche so groß wie Bregenz. Die Behörden der nahegelegenen deutschen Stadt Monschau zeigen sich aber zuversichtlich, dass die Flammen nicht über die deutsche Grenze übergreifen. Die Ukraine hat nach russischen Angaben einen der bisher stärksten Angriffe auf die Hauptstadt Moskau geflogen. Die Stadtverwaltung teilt mit, 600 Drohnen seien auf die Region um Moskau abgeschossen worden. Die meisten seien beim Anflug abgewehrt worden. Ein Drittel davon habe die Luftabwehr über Moskau zerstört. Mehrere Menschen seien durch Trümmerteile verletzt worden. In Wien ist ein Pfandflaschensammler von einem Schnellzug erfasst worden. Der Mann ist ums Leben gekommen. Der Zugverkehr an der Station Liesing am Wiener Stadtrand ist nach dem Unfall gestern Nachmittag vorübergehend eingestellt worden. Katharina Pawlowski informiert.
3: Gegen 13.30 Uhr passiert der tödliche Unfall. Ein Schnellzug fährt durch den Bahnhof Liesing und erfasst den 45-Jährigen auf den Gleisen mit voller Wucht. Laut Zeugenaussagen hat der Mann nach Pfandflaschen gesucht und ist deshalb auf das Gleisbett gestiegen. Er hatte auch eine Tasche mit leeren Pfandflaschen dabei. Rettungskräfte können nichts mehr für ihn tun. Er stirbt noch an der Unfallstelle. Nach dem Unfall räumt die Polizei die Station und der Zugverkehr musste vorübergehend eingestellt werden.
1: Wien ist Nachtzughauptstadt der EU. Nach Angaben des VZÖ, des Verkehrsclubs Österreich, sind von Wien aus 15 andere europäische Städte wie Amsterdam, Berlin oder Warschau per Nachtzug zu erreichen, mehr als aus jeder anderen Hauptstadt der EU. An zweiter Stelle liegen Bukarest und Budapest mit je 12 Städten. Aus 10 EU-Hauptstädten fahren keine Nachtzüge in andere Städte. Das waren die Nachrichten mit Paul Kranker. Und nun zum Wetter.
4: Die nächsten Stunden bringen eine heiße Mischung aus Sonne, dichten Wolken und einigen Regenschauern oder Gewittern. Die meisten und teils kräftige bilden sich im Bergland, erste Blitze jetzt etwa auf der Turach. Ganz im Osten und im Südosten bleibt es dagegen meist trocken. Hier ist es auch am heißesten, 36 Grad aktuell in Wien. In Brutz hat es dagegen mit einem Schauer auf 20 Grad abgekühlt. Morgen Montag bringt eine Kaltfront dichte Wolken und allmählich verbreitet kräftige Regenschauer und Gewitter. Dazu sehr lebhaften Wind und spürbar frischere Luft. So viel zum Wetter von Michael Mattern.

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4: Narrative zur Klimazukunft, Polarisierungen auflösen.
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4: Ob das Windrad vor Ort, die Bratwurst am Grill oder ein neues Gesetz, beim Thema Klima dauert es nicht lange, bis eine kontroverse Debatte losbricht. Aus Ideen werden Vorwürfe, aus Diskussionen endlose Grabenkämpfe. Am Ende bleibt, so der Sozioökonom Dr. Mihael Soda, oft nur Stillstand oder extreme Polarisierung. Das große Ziel rückt in den Hintergrund und man verliert sich in Nebensächlichkeiten. Verzettelt man sich beim Thema Klima tatsächlich zu oft in Nebensächlichkeiten?
6: Die klimatischen Veränderungen, die Dynamiken, die sich wirtschaftlich auch vor allem daraus ergeben, sowohl Risiken für wirtschaftliche Aktivität als auch für die Zukunftschancen im Beruf selbst, all das wirkt natürlich sehr stark. Die Nebensächlichkeit sind die, wie sich die Debatten abzeichnen. Das heißt, wir streiten ganz viel, ob das Auto sinnvoll ist, in welcher Form, ob vegane Ernährung richtig oder falsch ist. Das wird moralisch überhöht und jede einzelne Maßnahme oder die Gegenwehr gegen diese Maßnahme wird als die große Lösung oder die Gegenbewegung stilisiert. Das sind tatsächlich die Nebenschauplätze. Wir sollten vielmehr das Gemeinsame suchen, weil es braucht Lösungen in dieser Frage und diese Lösungen braucht es ganz dringend.
4: Eine ihrer zentralen Thesen lautet, in einer Gesellschaft, in der wir einander nicht mehr zuhören und unterschiedliche Perspektiven und Lebensumstände nicht mehr nachvollziehen können oder wollen, wird es uns nicht gelingen, die Klimakrise zu meistern. Müssen wir auf Gegenteiliges besser eingehen?
6: Wichtig ist, dass diese Transformationsprozesse, die durch die Klimakrise hervorgerufen werden oder die Reaktionen, die sie von uns abverlangen, auf sehr unterschiedliche Lebensrealitäten treffen. Dekarbonisierung bedeutet in Linz im Stahl- und Chemiecluster etwas anderes als im Rust am Neusiedlersee, bedeutet in Bregenz etwas anderes als in Kärnten, bedeutet in Wien etwas anderes als in Gmünd im Waldviertel. Das heißt, die Lebensrealitäten, auf die diese Veränderung treffen, sind ganz unterschiedlich und damit auch die Betroffenheiten. Wenn wir Maßnahmen und politische Mehrheiten wollen, die Tempo in die Veränderung bringen, Tempo in die Richtung der Maßnahmen bringen, um die Klimaneutralität zu erreichen, dann müssen wir verstehen, woher Widerstände kommen. Und oftmals sind die sehr stark geprägt von den Lebensrealitäten der Leute, die am Land zum Beispiel schwieriger auf öffentlichen Nahverkehr umsteigen können, die Befürchtungen haben, dass ihre Energieversorgung nicht mehr so stabil ist, nicht mehr leistbar wird oder sonstiges. Und hier müssen wir ansetzen bei den konkreten Zusammenhängen und wir müssen verstehen, woher diese Befürchtungen und Ängste überhaupt kommen.
4: Sie meinten, es gibt eine Polarisierung in der Klimadebatte. Können Sie eventuell ein Beispiel bringen, wie diese Polarisierung sich auflösen könnte?
6: Das Klimathema, die Klimatransformation gilt ja in der Politikwissenschaft als das zweitstärkst polarisierende Thema in den Debatten nach der Migration, gleich nach der Migration kommend. Beispiele gibt es da ganz viele. Das Windrad ist für die einen der Ausdruck der Freiheit, der energetischen Unabhängigkeit, für die anderen ist es der Ausdruck der Bevormundung, wenn jetzt ein Windradpark irgendwo aufgestellt werden. Und so stark polarisiert es auf der emotionalen Ebene. Warum ist das so? Der große Treiber ist die Frage der Unsicherheit, die mit dieser Veränderung behaftet ist. Und in der Unsicherheit hoffen wir oder sehnen wir uns nach dem Stabilen, nach dem Bekannten. Und wenn das nicht glaubwürdig ist, die Erzählung darüber, wie wird es besser, wie kann es besser sein, wie verbessert eine Maßnahme konkret meine Lebenszusammenhänge, dann kommen die Widerstände und man lehnt diese Dinge ab. Wir haben gesehen in Studien aus Niederösterreich, dass dort gut funktioniert, wo der konkrete Vorteil der neuen Technologien auch den Leuten zugutekommt. Was heißt das? Es wurden Windkraftanlagen erstellt und in einem Fall wurde dann gesagt, okay, wir bauen das auf diesem Gemeindegebiet, aber eines dieser Windkraftanlagen kommt dann in eine erneuerbare Energiegemeinschaft und die Gemeinde, auf deren Gebiet diese Anlagen stehen, bekommt auf 10, 15 Jahre günstigen Strom. Auf einmal waren die Widerstände weg und die Leute haben gesagt in Interviews, wenn ich jetzt aus dem Fenster schaue und dort ganz hinten stehen irgendwo die Windräder und ich weiß, es geht der Wind und es dreht sich, dann freue ich mich und drehe alles auf, weil der konkrete Vorteil vorhanden ist. Und dieser konkrete Vorteil, an dem muss man ansetzen.
4: Die geopolitische Debatte ist derzeit überlagert von der Sicherheitsthematik. Gerät die Klimaproblematik aus Ihrer Sicht nicht etwas in den Hintergrund?
6: Nein, ganz im Gegenteil. Und das ist interessant, das liegt oft nur an der Erzählung darüber, wie wir über diese Klimathematik sprechen. In Europa haben wir uns angewöhnt, über klimapolitische Fragen aus einer sehr stark, sagen wir, moralischen Überlegung zu sprechen. Wir haben plakatiert die verhungernden Eisbären auf der Eisscholle im Meer. Wir haben gesagt, wir müssen den Planeten retten. Sehr abstrakte Dinge, die weit weg sind. Aber wir könnten genauso die Klimafrage sicherheitspolitisch argumentieren. Wir wissen zum Beispiel, dass die Europäische Kommission im Bereich der Sicherheitspolitik Klimarisiken oder mit dem Klimawandel verbundenen Auswirkungen erwachsene Risiken als eine der größten sicherheitspolitischen Herausforderungen ansieht. Ja, das bedeutet Lieferkettenresilienz. Sind wir genug versorgt mit Medikamenten? Was bedeutet das für Lieferkettenausfälle, wenn dann gewisse Komponenten und Produkte gar nicht mehr zu uns kommen? Was bedeutet das für Migrationsströme? Das heißt, wir könnten die ganze Klimafrage auch natürlich sicherheitspolitisch, autonomiepolitisch diskutieren und müssten sie gar nicht umweltpolitisch diskutieren. Das heißt, das Thema ist so breit und hat so viele Facetten, dass wir sie auch anders argumentieren könnten, dass es diese Veränderung notwendig ist. Und das macht dann die Erzählung auch anschlussfähiger vielleicht für andere Themen oder eröffnet das Thema auch für andere Gruppen, die Interesse an der Weiterentwicklung von Europa und von Österreich haben.
4: Wenn ich Sie richtig verstehe, es ginge aus Ihrer Sicht auch darum, dass man Sicherheitspolitik mit Klimapolitik stärker verknüpft, oder?
6: Ja, nicht nur mit Sicherheitspolitik, sondern mit ganz, ganz vielen anderen Fragen auch mit der Frage der Wettbewerbsfähigkeit. Wir wissen, dass die Elektrifizierungen einen unglaublichen Wettbewerbsdruck erzeugen, wie wir sehen es derzeit schon, dass China die Technologieführerschaft in den meisten Clean- oder Green-Tech-Bereich erreicht hat. Das heißt, wir können es argumentieren sicherheitspolitisch, wir können es aber auch argumentieren, wenn wir in 10, 15 Jahren noch Wertschöpfung, Beschäftigung und damit Wohlstand in Europa haben wollen, müssen wir in diese Technologien gehen, wir müssen sie herstellen, um auch die Wertschöpfung und Beschäftigung einfach hier zu haben. Das heißt, ich kann das aus unterschiedlichsten Gesichtsfeldern diskutieren und wir müssen viel stärker am Verbindenden arbeiten und weniger aufs Trennende schauen, um Tempo in unsere Anpassung zu bekommen.
4: Tempo war nun Ihr Stichwort. Wie könnte das Tempo oder eine neue Dynamik in die ganze Klimadebatte stärker hineinkommen?
6: Das Wichtigste ist zu verstehen, woher berechtigte Widerstände kommen gegen Maßnahmen. Eben aus diesen unterschiedlichen Betroffenheiten. Das Zweite ist, ich muss identifizieren zwischen den unterschiedlichen Erzählungen, was sind verbindende Linien. Und wir haben das jetzt ein bisschen schon ausgeführt. Ich kann es sicherheitspolitisch argumentieren, ich kann es wirtschaftspolitisch argumentieren, ich kann es umweltpolitisch argumentieren. Und dann findet man oftmals durch diese unterschiedlichsten Argumentationsmuster das Gemeinsame. Und sobald ich das Gemeinsame ins Zentrum stelle der Bemühungen. Da gibt es immer noch unterschiedliche Ansichten darüber, aber das Gemeinsame steht im Vordergrund. Erst dann habe ich die Mehrheit und erst dann kommt es zu einer Beschleunigung. Ansonsten bleiben wir in diesen Nebenschauplätzen stecken und wir richten uns gegenseitig aus, wer tatsächlich endgültig Recht hat oder auch nicht. Und das bremst ungemein.
4: Seit 10 Jahren beobachten und forschen Sie intensiv zu klimathematischen Problemfeldern und Anknüpfungspunkten. Welche Erfolge kann man erkennen? Welche Fortschritte würden Sie benennen?
6: Es ist mit dem Pariser Klimaabkommen etwas gelungen, was man eigentlich für fast unvorstellbar hält. Also es haben sich alle Nationen auf diese Pariser Klimaziele geeinigt, was ein unglaublicher Erfolg war, dass das wirklich über alle Ländergrenzen hinweg geklappt hat. Wir sehen auch positiv die Technologieentwicklung im Bereich der erneuerbaren Energien, dass Photovoltaik, Windkraftanlagen, Wasserkraft weltweit einen Siegeszug angetreten haben, sondergleichen. Wir sehen das bei der Elektromobilität global an den Zulassungszahlen, das eigentlich auch ein Siegeszug ist. Das heißt, wir haben ganz, ganz viele Elemente, wo wir sehen, da ist ganz viel im Umbruch, da ist ganz viel in Bewegung und es passiert schon relativ viel. Was uns aber klar sein muss, ist, dass gesellschaftlicher Fortschritt nie ein linearer, gemächlicher Weg an einer Strandpromenade ist, sondern immer sehr durch sumpfes, steiniges Gelände. Der Karl Polanyi, Ökonom, hat das einmal bezeichnet als Bewegung und Gegenbewegung, könnte man sich auch vorstellen. 2 Schritt vor, 1 Schritt zurück. Momentan befinden wir uns wieder in den 1 Schritt zurück. In den Diskussionen um Förderung fossiler Energie, Drill, Baby, Drill, wie es die USA wieder stark machen. Aber nichtsdestotrotz sehen wir diese Bewegung und sie geht unaufhörlich in eine Richtung, wo wir uns in eine dekarbonisierte Wirtschaft bewegen. Ob es schnell genug geht, an dem müssen wir arbeiten. Aber es gibt nicht nur negative, sondern es gibt auch sehr viele positive Beispiele.
4: Was steht aktuell an, wo Sie meinen, das müssen wir demnächst ganz konkret und sehr intensiv angehen. Nicht nur in Österreich, sondern im europäischen Kontext.
6: Das gilt für Österreich als auch für die europäische Ebene sehr stark. Das, was ganz, ganz dringend wäre und aus meiner Sicht der wichtigste Hebel ist, wir brauchen politische Glaubwürdigkeit in dem Pfad, den wir einschlagen. Das heißt, wir brauchen Zielsetzungen wie das Klimaziel, die europäischen Klimaziele und wir müssen glaubwürdig die weiter verfolgen. Das Hin und Her, wo wir uns dann wieder Ziele in Frage stellen, Stichwort Verbrenner aus, schürt in einer unsicheren Situation nur noch mehr Ängste und streut Verunsicherung. Was heißt, für die Unternehmen wird es schwieriger, sich große Investitionen zu tätigen, für die Beschäftigten wird es schwieriger, sich in eine Richtung zu qualifizieren, weil Klarheit fehlt. Und es braucht hier politische Anstrengung, politisches Commitment, dass man auf diesem Pfaden bleibt und klar sagt, wohin möchte man und warum möchte man das. Und diese Klarheit, auf diese Pfade zu bleiben, das nimmt ein Stück weit auch die Verunsicherung und das ist ganz wichtig für alle Akteure.
4: Wo müssen wir in 25 Jahren Ihrer Meinung nach stehen?
6: In 25 Jahren müssten wir stehen in einer digitalisierten Kreislaufwirtschaftsökonomie, basiert auf erneuerbaren Energien. Und wir sind auf einem Weg dorthin, glaube ich. Und an dem müssen wir weiterarbeiten.
4: Ihr neuestes Buch »Hitzige Debatten« befasst sich mit dem Streit ums Klima, wie die Gesellschaft bei diesem Thema gespalten wird und vor allem mit der Frage, was wir dagegen tun können. Zusammenfassend kann also festgehalten werden,
6: dass das Wichtigste in diesen Fragen ist, dass wir in den ganzen hitzigen Debatten, die wir erleben, die berechtigte Ängste, Verunsicherung haben oder auch unberechtigte manchmal, wo viel auch Misstrauen absichtlich politisch geschürt wird, einmal einen Schritt zurückzutreten und zu verstehen, was die Beweggründe sind, was die Hintergründe sind und dann daran zu arbeiten, wie wir gemeinsam zu Lösungen kommen. Das klingt ein bisschen vielleicht naiv, aber ich glaube, es ist ein wichtiger, wichtiger Schritt, um hier wieder in eine bessere Entwicklung zu kommen. Nicht nur in der Klimapolitik, sondern als Gesellschaft, als Ganzes.
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1: Na mikrofon. Mediziner warnen vor zu großen Belastungen beim Wandern. Hohe Temperaturen können das Herz-Kreislauf-System stark belasten. Immer häufiger muss deswegen ein Notruf abgesetzt werden. Caroline Ploberger berichtet.
2: Es geht steil bergauf, die Temperaturen steigen, die Flüssigkeitsvorräte schwinden. Genau in diesen Situationen wird der Herzmuskel besonders belastet. Mediziner weisen darauf hin, dass Warnsignale oft zu spät erkannt werden. Ungewöhnlicher Druck im Brustbereich, Atemnot, Schwindel, Übelkeit oder kalter Schweiß können ein ernstes Alarmsignal sein. Denn diese Symptome können auf ernsthafte Herzprobleme hinweisen, besonders bei Menschen mit Vorerkrankungen wie Bluthochdruck oder Diabetes. Ärztinnen und Ärzte raten dazu, die Bergtour je nach körperlicher Verfassung zu wählen. Ausreichend Flüssigkeit, regelmäßige Pausen und ein gedrosseltes Tempo können Belastungen vorbeugen. Kommt es dennoch zu Beschwerden, so ist rasches Handeln gefragt. Die betroffene Person sollte sofort ruhig gelagert und der Notruf unter 144 verständigt werden.
1: 1,5 Kilometer von der deutschen Grenze entfernt breitet sich ein Waldbrand in einem belgischen Naturschutzgebiet rasant aus. Wie belgische Behörden mitteilen, hat sich der Brand innerhalb von 24 Stunden verdoppelt, auf einer Fläche so groß wie Bregenz. Christian Lieninger berichtet.
3: Seit Freitag versuchen die Feuerwehrleute, den Waldbrand im Naturschutzgebiet Hohe Wenn einzudämmen. Der Wind wechselt ständig die Richtung, deshalb tun wir uns schwer, sagt ein Feuerwehrmann. Einsatzkräfte aus ganz Belgien und die Armee sind im Einsatz. Auch aus Deutschland ist Verstärkung gekommen. Das ist eine außergewöhnliche Situation, sagt ein Sprecher. Möglicherweise müssen wir weitere Hilfe aus dem Ausland anfordern, aber derzeit brauchen alle ihre Ressourcen, denn ganz Europa brennt. Hunderte Menschen mussten ihre Häuser verlassen. Der Rauch ist so dick, dass man nichts mehr sehen kann. Plötzlich ist es dunkel geworden, klagt ein junger Mann. Eine Fläche in der Größe von fast 4000 Fußballfeldern wurde laut Behörden verbrannt. Jetzt steht die Flammenfront kurz vor der Stadt Monschau im deutschen Bundesland Nordrhein-Westfalen. Hier sollen sich 5000 Menschen auf eine mögliche Evakuierung vorbereiten.
1: Am Flughafen von Catania auf Sizilien läuft der Flugbetrieb wieder weitgehend normal. Vor einer Woche hat der Vulkan Etna nahe Catania erneut große Mengen Asche ausgestoßen. Hunderte Flüge sind seither gestrichen worden. Die größte Störung des Flugverkehrs in Catania seit 20 Jahren. Im Jemen geht die Armee immer stärker gegen die pro-iranischen Houthi-Rebellen vor. Die Armee hat nach eigenen Angaben innerhalb von 24 Stunden mehr als 180 Militärstützpunkte, Waffendepots und Fahrzeuge der Houthis angegriffen, mit Artillerie, Raketen und Drohnen. Zahlreiche Houthi-Rebellen sind demnach getötet oder verletzt worden. Ein Armeesprecher im Jemen fügt hinzu, die Angriffe seien eine Antwort auf Houthi-Attacken auf Firmen und Hafenanlagen. Das waren die Nachrichten mit Paul Kranker.
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1: Na mikrofon Paul Kalker. Lokalen und Hotels soll eine neue Hotline im Kampf gegen gefälschte Bewertungen im Internet helfen. Immer wieder gibt es mit sogenannten Fake-Bewertungen Probleme, wie die Branche kritisiert. Das Tourismusministerium kündigt nun Hilfe per Telefon an. Paul Siehorsch berichtet.
2: Fake-Bewertungen auf Online-Plattformen wie zum Beispiel Google können weitreichende Auswirkungen für Gastro-, Hotellerie- und Freizeitbetriebe haben. Sie entscheiden mitunter darüber, ob Gäste kommen oder eben nicht. Eine neue Hotline im Tourismusstaatssekretariat soll helfen. Dort sollen betroffene Betriebe Auskunft bekommen, was sie tun sollen. Das Telefon soll laut Kronenzeitung ab morgen während der Woche besetzt sein. Offen sind hingegen entscheidende Maßnahmen gegen Fake-Bewertungen an sich. Nach einer Debatte über eine Klarnamenpflicht bei Online-Kommentaren ist beispielsweise nichts passiert. Auch Ansätze wie in Italien gibt es hierzulande nicht. Dort dürfen nur jene abstimmen, die wirklich ein Produkt gekauft oder eine Leistung in Anspruch genommen haben. Es gibt zudem eine Frist von 30 Tagen.
1: Im Kampf gegen einen Waldbrand in Belgien hat die Feuerwehr eine Flammenfront nahe der deutschen Grenze eingedämmt. Nach belgischen Angaben sind die Flammen 1,5 Kilometer vor der deutschen Stadt Monschau unter Kontrolle. Die Feuerwehr in Belgien kämpft mit mehr als 250 Einsatzkräften gegen den Brand, der in einem Naturschutzgebiet auf einer Fläche so groß wie Bregenz lodert. Nach dem Erdbeben mit mindestens 53 Toten warten auf der indonesischen Insel Flores 5000 Überlebende auf Hilfe. Sie brauchen Zelte, Decken, Trinkwasser, Essen und Strom. Tausende Menschen haben wegen des Bebens ihre Häuser auf Flores verlassen. Hunderte Gebäude sind beschädigt. Seit dem Beben gestern früh im Osten Indonesiens hat es fast 1000 Nachbeben gegeben. In der Fußball-Bundesliga beginnen in einer Stunde zwei Spiele. WSG Tirol trifft auf Salzburg, Hartberg empfängt die Austria, ein sogenanntes Kellerduell. Wolfgang Eichinger informiert.
3: Sowohl der vorletzte Hartberg als auch das Tabellenschlusslicht Austria hat nach den ersten beiden Bundesliga-Runden noch keinen Punkt. Die Leistungen beider Mannschaften bisher teilweise gut. Heute gilt für die Austria und auch für Hartberg mit Trainer Marco Schopp.
4: Ein bisschen mutiger noch zu werden. Wir müssen einfach anfangen, einmal uns zu belohnen für den Aufwand.
3: Die Austria hat am Donnerstag im Europacup den Aufstieg über Beitar Jerusalem erst nach 120 anstrengenden Spielminuten und Elfmeterschießen fixiert. Müdigkeit darf für Reinhold Ranftl drei Tage später keine Ausrede sein.
5: Wir sind da meiner Meinung nach schon der Favorit, auch wenn jedes Bundesligaspiel extrem eng ist. Tja, wir wollen dort ein gutes Spiel machen und drei Punkte mitnehmen.
3: Hartberg gegen die Austria und WSG Tirol gegen Salzburg ab 17 Uhr, ab 19 Uhr dann Rapid gegen den GRK.
1: In der Schwimmwelt herrscht Erstaunen über den 1500 Meter Weltrekord des Deutschen Johannes Liebmann. Sportler und Schwimmexperten sprechen von einem perfekten Rennen. Liebmann hat gestern Abend bei der Schwimm-EM in Paris den Weltrekord über die längste Beckendistanz von 1500 Metern Kraul um ungewöhnlich hohe 4 Sekunden verbessert. Das waren die Nachrichten mit Paul Kranker.
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1: Indonesien nach Erdbeben warten Tausende auf Hilfe. Kontroverse iPhone-Werbeplakat in Italien. Zum Journal um 5 begrüßt Sie Paul Kerker. Nach dem gestrigen Erdbeben auf der indonesischen Insel Flores sind noch immer Dörfer durch Muren von der Außenwelt abgeschnitten. Erst nach und nach können Rettungsteams zu Verschütteten vordringen. Bisher wurden 53 Tote geborgen, vermutlich wird die Opferzahl aber noch steigen. Die Erdstöße haben die Insel Flores gestern früh erschüttert, mit einer Stärke von 7,7. Inzwischen hat es 1000 Nachbeben gegeben. Christian Lieninger berichtet.
2: Hilfsteams versuchen, in ein zum Teil eingestürztes Haus vorzudringen. Doch die Soldaten, Polizistinnen und Sanitäterinnen, die die indonesische Regierung zum Teil aus der 1500 Kilometer entfernten Hauptstadt Jakarta auf die Insel Flores schickt, haben bei weitem noch nicht alle, die Hilfe brauchen, schon erreicht. Schauen Sie selbst, wir schlafen unter einem Baum, wir brauchen Zeltplanen, Trinkwasser, Lebensmittel, etwas für die Kinder, klagt ein Mann, dessen Haus schwer beschädigt ist. Auch vor einem zum Teil eingestürzten Spital stehen manche Krankenbetten jetzt im Freien, andere in einem großen Zelt. Eine Patientin erzählt, dass sie unter Trümmern eingeklemmt war, sich aber selbst befreien konnte. Laut Angaben der Behörden sind 900 Häuser zerstört und 450 weitere schwer beschädigt. Und immer noch sind einige Dörfer durch Muren von der Außenwelt abgeschnitten.
1: Ungarn hat den schwersten Verkehrsunfall seit mehr als 20 Jahren erlebt. In der Nacht sind durch ein Busunglück 12 Menschen ums Leben gekommen. 47 Menschen sind verletzt, einige von 10 schwer, einige schweben in Lebensgefahr. Der Bus ist gegen 1 Uhr früh auf einer Autobahn 140 Kilometer von der Hauptstadt Budapest entfernt von der Straße abgekommen und in einen Graben gestürzt. Offenbar ist der Fahrer eingeschlafen, er wurde festgenommen. Die Insassen waren Pilger, der Bus hatte ein polnisches Kennzeichen. Bei gegenseitigen Angriffen sind in Russland und der Ukraine insgesamt mindestens 12 Menschen getötet worden. Nach russischen Behördenangaben wurden 5 Menschen in der Region Rostow getötet, 2 in den Regionen Moskau und Belgorod. Russland teilt mit, die Ukraine habe die Region um die Hauptstadt Moskau mit 600 Drohnen angegriffen. Diese seien abgefangen oder abgeschossen worden. Die ukrainischen Behörden sprechen von 5 Toten durch russischen Beschuss sowie Schäden an einem der größten Stahlwerke der Ukraine. Ein Werbeplakat für das neue iPhone mitten in Mailand hat zu einer Kontroverse geführt. Auf dem Plakat ist ein Kind zu sehen, das mit Brei verschmierten Händen ein iPhone hält. Daneben steht, alles okay, es ist ein iPhone. Die Werbung soll offenbar zeigen, dass das Smartphone robust ist. Für Kritiker wird das Handy damit aber als digitaler Babysitter verharmlost. Nun ist das Plakat entfernt worden. Rosanna Azzara informiert.
3: Apple hat das Plakat zurückgezogen. Die Empörung war wohl zu groß. Gegenwind kam von Kinderrechtsorganisationen, Pädagogen, Ärzten und Schriftstellern. Dass Eltern ihren Kindern Smartphones in die Hände drücken, um diese zu beschäftigen, sei ein gefährlicher Trend und dürfe nicht normalisiert werden, so der Tenor. Viele Reize, schnelle Bilder, das könne die kindliche Entwicklung beeinträchtigen. Während weltweit eigentlich gerade darüber diskutiert wird, wie man Kinder und Jugendliche davon abhält, zu früh zu viel Zeit mit digitalen Geräten zu verbringen, gehe diese Werbung in die völlig andere Richtung, so eine italienische Kinderrechtsorganisation, die das Plakat auch bei der italienischen Kommunikationsaufsicht und der nationalen Wettbewerbsbehörde gemeldet hatte.
1: In Europa lodern weiter an mehreren Stellen Waldbrände. Auf der griechischen Insel Salamis nahe Athen sind mindestens 2 Menschen ums Leben gekommen. 150 Feuerwehrleute, Löschflugzeuge und Hubschrauber kämpfen gegen die Flammen. Im Kampf gegen einen Waldbrand in Belgien hat die Feuerwehr eine Flammenfront nahe der deutschen Grenze eingedämmt. 250 Einsatzkräfte kämpfen aber weiter gegen das Feuer, das in einem belgischen Naturschutzgebiet auf einer Fläche so groß wie Bregenz tobt. Der Waldbrand in Nordrhein-Westfalen ist nach Behördenangaben unter Kontrolle. Ebenso der zweite Brand im Föhrenwald in Niederösterreich, auch wenn Brand aus wahrscheinlich erst in einigen Tagen gegeben werden kann. Das war der Journal um 5 mit Paul Kerker.
0: Und nun zu Birgit Rumpf-Puckelsheim und den Kärntner Themen des Tages.
4: Guten Abend. In Friaul sind die Waldbrände schwer unter Kontrolle zu bringen. Rauchschwaden sind heute auch nach Kärnten gezogen. Verschärft hat sich die Lage rund um Tolmezzo, berichtet Horst Zadlecker.
5: Der größte Brand wütet am Monte Amariana. Dort sind nach Informationen der Regionalregierung schon 400 Hektar betroffen. Es ist sehr trocken und auch der Wind wird stärker. Die Lage in Kania verschärft sich. Ein Dorf wurde evakuiert. Es handelt sich um Bissebus, einen Weiler in Tolmezzo. Der Grund? Die Flammen breiten sich immer weiter nach unten aus und sind vor den Toren von Siedlungen. Die Menschen sind in Notunterkünften untergebracht worden. Für 18 Gemeinden in der Region, auch um Cemona, gilt eine Warnung des Zivilschutzverbandes wegen Gesundheitsgefährdung. Überall ist dichter Rauch. Die Menschen sollten den Aufenthalt im Freien auf ein geringes reduzieren. Ersten Informationen zufolge sind Brandbeschleuniger gefunden worden. Das heißt, der verheerende Brand könnte gelegt worden sein. Diesen Verdacht gibt es auch bei einem jetzt in der Nähe ausgebrochenen weiteren Brand.
4: In Klagenfurt ist ein 15-jähriger Bursche mit seinem E-Scooter vor einer Polizeikontrolle geflüchtet und hat dabei einen Beamten gerammt. Der Polizist und der Scooterlenker sind leicht verletzt worden. Der Bursche war gestern Abend auf einem Gehweg gefahren, laut Polizei zu schnell und mit einem weiteren Burschen auf dem Trittbrett. Das erste Anhaltezeichen hat er missachtet. Als sich dann ein Polizist in den Weg stellt, kommt es zum Zusammenstoß. Vor dem Aus steht ein Inklusionslehrbetrieb in Klagenfurt, das Stadtcafé in der Littmannskigasse. Es wird von der evangelischen Diakonie betrieben und ist derzeit noch Ausbildungsplatz für Jugendliche mit Behinderung. Doch mit Ende des Jahres läuft die Bundesförderung aus, berichten Philipp Kneißl und Michael Korpeinig.
6: Es ist ein integratives Vorzeigeprojekt der Diakonie, das es seit 23 Jahren gibt. 55 Jugendliche mit Lernbeeinträchtigung konnten im Stadtcafé eine Lehre in der Gastronomie absolvieren. Eine Eigenfinanzierung durch die Diakonie de la Tour sei aber schlichtweg nicht möglich, sagt Rektorin Astrid Körner. Damit gehe das Stadtcafé als Ausbildungsplatz verloren. Körner:
7: Wir haben ja Jugendliche in einer integrativen Berufsausbildung. Also wir haben ja auch andere Betriebe, also Gärtnerei, Tischlerei. Also es gibt Betriebe, wo wir Jugendliche auf dem Weg in eine Berufsausbildung begleiten. Aber im Stadtcafé wird diese Form so nicht mehr weitergeführt.
6: Das Sozialministerium bestätigt auf ORF-Kärnten-Anfrage, dass die Förderung mit Ende des Jahres eingestellt wird. In einer schriftlichen Stellungnahme wird festgehalten, dass auch in diesem Bereich gespart werden muss. Drei Lehrlinge sind noch im Stadtcafé beschäftigt. Ihre Ausbildung werde noch finanziert, heißt es in der Stellungnahme. Auch Körner bestätigt, dass die betroffenen Jugendlichen ihre Lehre bei der Diakonie beenden können. Das Stadtcafé möchte die Rektorin aber nicht zur Gänze aufgeben.
7: Also wir sind gerade dabei, Lösungen zu sondieren, wie wir diesen Treffpunkt auch für unsere Stammgäste auch als einen guten Ort in der Klagenfurter Innenstadt weiterführen. Noch haben wir da noch nicht, kann ich keine konkreten Angaben machen, weil wir gerade verschiedene Möglichkeiten überlegen.
6: Einen Lichtblick gibt es auch für die beschäftigten Ausbildner und Sozialarbeiter. Sie können bei der Diakonie weiterarbeiten, sagt die Rektorin der Diakonie de la Tour, Astrid Körner.
4: Zum Wetter. Im Westen und Norden gibt es bereits Gewitter. Sie sind jetzt nach Klagenfurt gezogen und können sich noch auf das ganze Land ausbreiten. Im Lauf der Nacht klingen die Gewitter wieder ab. Der Montag beginnt mit Werten zwischen 13 und 18 Grad. Die Sonne zeigt sich morgen noch, schon bald aber steuert eine Kaltfront teils kräftigen Regen, Gewitter und Windböen durch das Land. Mit dem Regen kühlt es ab, davor erreichen die Höchstwerte noch 23 bis 29 Grad. Übermorgen am Dienstag setzt sich die Sonne meist gegen den Frühnebel und die Wolken durch. Die Temperaturen erreichen 23 bis 28 Grad. Sommerlich sonnig und warm wird der Mittwoch mit Werten zwischen 25 und 31 Grad. Und heute war in Klagenfurt die höchste Temperatur 34 und die niedrigste 18 Grad. Und das war das Radio Kärnten Abendjournal.
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1: 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Herzlich willkommen auf Radio Agora 105,5. 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Unser Programm heute. 23 Uhr. 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
5: Darum handelt sich's, ja. Wir haben neulich über Cortison gesprochen.
6: Cortison, ja, das
5: also
6: hilft immer.
5: Axel Cortison, der die...
6: Severin Corti,
5: der im Standard die Gastrokritiken verfasst.
6: Genau, die Fresskolumne.
5: Fresskolumne.
6: Fresspapst.
5: Ja, und das war jetzt eben Axel Corti.
6: Der Altvordere, ja.
5: Mit dem ich aufgewachsen bin, mit seinen Radioglossen, der Schalldämpfer.
6: Genau,
5: am sagt er, man kassen. Muss auf dem Grund gewesen sein, darum handelt sich's.
6: Ganz
5: ich glaube, in seinem letzten sogar, bevor er dann gestorben ist. Man muss auf dem Grund gewesen sein.
6: Erst zum Schluss auf den Grund kommen.
5: Ja, es geht auch darum, also die einzige Frage, die einem gestellt wird, sein Leben betreffend, sei diese, warst du selbst?
6: Ja, das ist die endgültige Frage.
5: Genau.
6: Ja. Das wird man mit Ja beantworten können. Und da... Hilft die Packungsbeilage vielleicht nicht mehr und auch nicht die Apothekerin oder nur mehr der Arzt?
5: Auch nicht der Arzt des Apothekers, wenn man isst, Fragen, Essen, verzehren Sie die Packungsbeilage und schlagen Sie den Arzt Ihres Apothekers. So, ihr Lieben und Liebinnen da draußen an den Empfängnisgurken eures Zutrauens, wir sind Norbert K. Hund.
6: Und heute wieder zu Gast MC Randy Andy von Badland Hum, a.k.a. Andreas Woldrich.
5: Im bürgerlichen Gesetzbuch bekannt als, genau,
6: Andreas Woldrich.
5: Woldrich, Andreas. Seines Zeichens Rechnungsprüfer des Vereins Radiofabrik.
6: Ja, unter anderem. Ja.
5: Freier Rundfunk für Salzburg. Eine
6: große Aufgabe, einmal im Jahr.
5: Wir haben ja kommende Woche, ihr Lieben, übrigens... Ah. Falls noch wer unserem Sommerfest am Mittwoch der kommenden Woche beiwohnen möchte, es wäre zwar gewünscht gewesen, sich anzumelden bis gestern Samstag, aber ich glaube, wenn jemand heute noch schreibt, ma bitte, ich möchte unbedingt da noch, geht sich das sicher noch aus, weil vor Montag wird das nicht finalisiert werden.
6: Also mit Nachdruck.
5: Kennst du nochmal? Ja, unbedingt. Genau.
6: Auf jeden Fall.
5: Ja, genau, das wollte ich noch sagen, bevor wir zu unserer heutigen Sendung kommen, in der Reihe Artarium, das etwas andere Kunstbiotop.
6: Im Schatten der Mozartkugel.
5: Im Schatten der Mozartkugel, ja. Genau. Das ist ja, das bringt uns ja gleich zum Thema der heutigen Sendung, weil das ist ja auch so ein antifaschistisches Buch gewesen, Im Schatten der Mozartkugel, die Spuren der NS-Zeit in der Stadt Salzburg.
6: Salzburg, ja. Da sind wir schon auf den Spuren unserer Sendung jetzt. Ja, du hast ja passend zur Sendung Partisanen-Titel aufgesetzt.
5: Also unsere heutige Sendung heißt Rund um den Perschmannhof. Und ich habe mir, um ein bisschen in Stimmung zu kommen, so ein bisschen an alten Fetzen mit einem Loch drin den Kopf geschnallt. Das ist so in Waldgrün.
6: Also, Olivgrün, genau, da schaust du aus.
5: Olivgrün, ja.
6: Also, T-Shirt auch, wie ein Kämpfer. Ja.
5: Genau.
6: Also Pirat, Radiopirat und Partisanen.
5: Es geht halt auch um Partisanen, um die Kärntner Slowenen.
6: Im Speziellen.
5: Die Partisanengeschichte, denn der Perschmannhof, auf den du mich wieder gebracht hast, weil du vor einiger Zeit auf einem Exkursionsbesuch dort warst.
6: Genau, mit dem KZ-Verband Verein der Antifaschisten.
5: Verein der Antifaschisten.
6: Haben wir eine Exkursion gemacht.
5: Und innen.
6: Und innen, ja, natürlich.
5: Ja, ja. Und ich habe mir das jetzt nur mal auf Google Maps angeschaut, Perschmannhof. Also wie das beschrieben wurde, es ist ja wirklich ein Kilometer zur slowenischen Grenze, im Nirgendwo.
6: Im Nirgendwo, ja.
5: Also da ist wirklich nur lauter Wald. Es war ein Partisanenstützpunkt Treffpunkt in der Zeit des Zweiten Weltkriegs und kurz vor Kriegsende.
6: Genau, die ganze Gegend dort.
5: Zu einem ganz fürchterlichen Massaker seitens der SS und Polizei gekommen.
6: An der Familie dort.
5: An zwei Familien, die dort eben gewohnt haben.
6: Und Kogoi, genau.
5: Ja. Und nach einer Schießerei mit den Partisanen. Und das ist heute ein Museum und ein Gedenkort, der an diesen Umstand erinnert.
6: Mhm.
5: Und
6: korrekt.
5: Ja, genau, du bist
6: der. Ich darf nur sagen, der Berschmannhof ist quasi der Vulgoname Berschmann. Bauern haben oft die Familie hat so geheißen und der Hof.
5: Genau, die Familie heißt Huber und der Hof heißt
6: Schönebauer oder so.
5: Nieder irgendwas.
6: Ja.
5: Niederberger.
6: So
5: auf Vulgo. Drum Vulgo. Ah, genau, Vulgo. Andreas Woldrich. Also dein Hofnamen in der Radiofabrik ist MC Randy Andy von Battle and Ham. Also das ist der Hofname, ist Battle and Ham. Bei mir ist Artarium. Ja? Norbert das ist der Hof, Vulgo Artarium. Okay. Vulgo, weißt du eigentlich, was Vulgo heißt?
6: Nein. Das ist alias?
5: Lateinisch, im Volksmund.
6: Im Volksmund, Vulgo. Ja. Okay.
5: Also...
6: Ja, ich wollte euch eine kleine atmosphärische Erzählung geben, weil es war für mich ist ja aufregend schon fast.
5: Die Beschreibung, diese Exkursion mit dem Bus. Ich habe das virtuell über Google Maps mal angeschaut, wie das gelegen ist, und du gibst uns jetzt die Beschreibung des autobusfahrenden Fußgängers.
6: Genau.
5: Wie das riecht, schmeckt und sich angespielt.
6: Genau, bitte. So ungefähr. Ja,
5: unbedingt.
6: Also erstens mal war es ein bisschen hardcore an einem Tag, also 4 Stunden Busfahrt und hin und 4 Stunden Busfahrt zurück.
5: Von Salzburg.
6: Von Salzburg weg, ja, also richtig die ganze Spanne von Nord-Süd ausgemessen. Und dann war gleich mal das Erste, es hat irrsinnig geregnet und geschifft, und nach dem Tauntunnel war es Sonnenschein. Also in Kärnten war es dann schon wieder das Wetter ganz anders. Also da ist schon mal das Erste, dass der Süden doch ein bisschen anders ist. Und dann geht es runter nach Klagenfurt, dann weg von der Autobahn nach Völkermarkt. Da fährt man dann über so einen Völkermarkt, der Stausee, der mich an Louisiana erinnert hat ein bisschen, weil da ist so langgezogene Brücken auch drüber und sumpfig. Und dann geht es weiter, dann fangen gleich die zweisprachigen Ortstafeln an.
5: Ja.
6: Das mich auch fasziniert hat, weil ich mir gedacht habe, die stehen noch, der Jörg Haider nicht mehr. Und dann geht es schon rauf, Eisenkappel, Schelesner Kappler auf Slowenisch, und dann nur 10 Kilometer rauf in die Einschicht. Wirklich ein kleines Tal, auf 1300 Meter circa ist der Berschmannhof gelegen, und da ist nichts mehr. Man sieht zwar einen nächsten Bauernhof gegenüber, und aber sonst nichts. Und auch also kein Handyempfang.
5: Der ist aber am Hang gegenüber.
6: Genau,
5: das ist
6: weiter oben sogar.
5: Ein Graben dazwischen.
6: Ja, ein bisschen. Ja. Also Anhöhe sogar. Also genau, wir hatten noch mal rauf müssen. Ja. Und dann irgendwo ums Eck noch ein Hof. Also aber das war
5: sehr, sehr abgeschieden.
6: Komplett.
5: Also
6: und steil
5: ist drauf. Als Partisan darf ich mich jetzt auch nicht irgendwo gut treffen, wo es frequent vorbeikommen.
6: Ja, nein.
5: Ja, logisch. Nein. Okay, wollen wir musikatmosphärisch dann noch einen Einstieg machen.
6: Gern,
5: weil
6: das passt dazu. Ja. Also was deine Musikauswahl, die jetzt kommt, in das Grenzland, wo wir waren.
5: Ich habe nämlich als kleines Kind, wie ich in diese Gegend immer, also auf der Durchreise nach Italien war, einmal gehört von einem Grenzlandchor Arnoldstein, der sich dem deutschen, italienischen und slowenischen Gefühlsgut verpflichtet fühlt, eigentlich ein italienisches Soldatenlied, La Montanara, und das wollen wir jetzt einmal zum Einstimmen hören.
6: Gern.

0: Ja, und bevor wir jetzt auf die chronologischen Ereignisse, auf die Geschichte des Polizeieinsatzes, dieses, ich sage jetzt mal gelinde gesagt, bizarren Polizeieinsatzes vor einem Jahr circa kommen. Das war jetzt nicht der Grenzlandchor Arnoldstein natürlich, weil das ein gemischter Chor wäre, sondern das war jetzt ein italienischer Chor, Coro della Sat, nennen sie der, mit diesem Alpini-Gebirgsjägerlied, La Montanara. Und ich habe dann heute nur mal recherchiert bei diesem Grenzlandchor Arnoldstein, habe ich gedacht, na nicht, dass das jetzt irgendein so ein deutsch-nationale, genau, so ewig-gestrige
1: Kärntner-Lied-Trailer
0: sein. Genau, nur der Kärnten bleibt deutsch, haben sie immer gesagt. Und da haben Künstler mal geschrieben, Kärnten bleibt bleutsch. Ja, also da habe ich dann nachrecherchiert und da bin ich auf was gekommen, was uns eigentlich, was ein bisschen das Thema ausmacht durch die heutige Sendung. Nämlich, die schreiben, dass Grenzen für sie Verbindendes sind und sie befinden sich in diesem Dreiländereck, also die italienische, die slowenische und die deutsch-Kärntner Kultur, die sich im Kärntner, in der Kärntner Musik, im Kärntner Liedgut schon über viele Jahrhunderte vermischt hat und widerspiegelt. Und diese Kärntner Volkslieder, schreiben sie, sind ein Weg, uns auszudrücken und unsere Gefühle zu zeigen. Wir können uns darin selbst erforschen, erkennen und, ganz wichtig, heilen. Und nur durch Hingabe ist es möglich, andere damit zu berühren, sie zu ermutigen, dass sie sich ebenso fallen lassen und ihre Seele auf Wanderschaft schicken. Und wie ich das gelesen habe, habe ich die Gänsehaut gekriegt und habe gesagt, passt, ist stimmig, weil ich bin ja vor einigen Jahren, seit ein paar Jahren komme ich aus Dorf, ich bin ja selber Kärntner Slowenien.
1: Ja, ja.
0: Das ist von meiner Familie auch kriegsbedingt verdrängt worden. Ja. Und ich bin sogar in den 90er einmal für arbeitsunfähig geschrieben worden von einem irrsinnig weisen Psychologen beim sozialmedizinischen Dienst. Der hat mich gefragt, ob ich Kärntnerlieder singen kann, ja, um mich selbst zu heilen. Ja. Und ich habe gesagt, nein, das ist mir vorenthalten worden. Dann hat er gesagt, dann sind Sie in Salzburg nicht arbeitsfähig. Als Kärntner Slowene. Ja, hat er geschrieben, gut. Passt. Ja. Ja. Also das und nur
1: gute Begründung.
0: Ein weiser Mann. Und das einfach, um zu zeigen, dass es hier bei dieser ganzen Geschichte, dieses Setting in den Familien, wo Traumatisierungen oder Leerstellen weitergereicht werden, sich fortpflanzen über Generationen, ja, dass es da um viel mehr geht, als ob man jetzt so oder so damit umgeht. Aber dass diese Art, wie dieser Polizeieinsatz erfolgt ist, von dem wir jetzt hören werden, natürlich genau das Gegenteil ist, als da irgendwie besonnen und behutsam und vorsichtig und eingedenk dieser Bedingungen zu handeln, das, glaube ich, wird sehr schnell klar.
1: Das absolute Gegenteil war dieses von versöhnlichem Handeln, sondern eher der ganz ausgestreckte Zeigefinger mit Polizei, halten Sie Abstand.
0: Ich habe nur ein bisschen geschaut, ich weiß jetzt, was das LSE ist, also das Landesamt
1: LSD.
0: Für Staatsschutz und Extremismusbekämpfung.
1: Genau.
0: Und in Kärnten hat es seit langer Zeit keinen Leiter oder keine Leiterin, sondern nur provisorische. Und der stellvertretende Leiter dieser Organisation ist dort in unangenehmster Weise und äußerst retraumatisierend und quasi wieder, ja, wieder Rambo im Porzellanladen verursachend aufgetreten.
1: Genau.
0: Ist dann allerdings, was ich auch erfahren habe, quasi strafversetzt worden.
1: Das heißt, für die
0: Dauer des Verfahrens ich muss einen Schreibtischjob machen, wo keine
1: öffentlichen. Ja,
0: wirklich, die nicht mit Einsätzen zu tun haben.
1: Der hat als Einsatzleiter fungiert,
0: Genau. Und der ist dort immer herumgekupft. Ja, also die sind ja dort, da war ein antifaschistisches Bildungscamp.
1: Genau, so Vernetzungstreffen.
0: Und auf einmal sind dort ganz viele Polizisten mit Helmen und in voller Kampfmontur kommen und dieser Einsatzleiter immer mit der Hand an der Pistole hat immer geschrien, Polizei, halten Sie Abstand, Polizei, halten Sie Abstand. Vollkommen grundlos, weil niemand irgendwie Anstalten gemacht hat. Das hast du jetzt auch diesem Kommissionsbericht entnommen.
1: Richtig,
0: Bodycams und so. Irgendwie
1: Da hat sich keiner gewehrt oder ist irgendwie auffällig geworden oder aggressiv?
0: Eine drohende Atmosphäre ausgepackt, nichts.
1: Nein, ja, gar nichts.
0: Ganz normal. Ja.
1: Und Sie haben da die Gebäude dann mit der Hand der fremden polizeilichen Anklage betreten, dass da quasi sich Fremde aushalten und Sie müssen jetzt fremden polizeilich...
0: Illegale.
1: Ja, genau. Ja. Deswegen haben Sie auch das Haus betreten, weil da ist ja eigentlich gesagt worden, nein, ja, Sie haben keinen Durchsuchungsbeschluss, aber mit fremden Polizei kommt scheinbar überall rein.
0: Und die haben, also die Polizei hat dann eigentlich sehr gefremdelt. Mit diesem ganzen, mit der ganzen Situation. Also das, was ich inzwischen gehört habe über diese Vorgehensweise, wenn sich das jemand ausgedacht hätte und als Film oder Theaterstück inszeniert, man müsste lachen, weil es so dermaßen abgekoppelt von jeder Wirklichkeit ist, wo man denkt, was ist denn das für ein Wahnsinn?
1: Absurdes Theater.
0: Ein Psychopath, ja, der da grundlos und keiner Situation entsprechend lautschreiend herumfuchtelt in der Gegend.
1: Ja. Der Kommissionsbericht sagt auch, dass der Einsatz rechtswidrig war, also in gänzlicher, jeder Punkt eigentlich. Also das ist eh vielsagend und ja, aber das ist halt ein autoritäres System, manchmal die Polizei und da sitzt halt dann einer, der glaubt, holen wir sonst die Linken. Und ja, es wurde also, dann auch noch Hubschrauber angefordert und Verstärkung
0: Drohnen
1: sogar.
0: Drohnen sind auch herumgeschwirrt. Ja. Und ich habe jetzt da, mir fällt bei martialisch und Staatsgewalt, genau, fällt mir immer die Gruppe Laibach ein, neue slowenische Kunst. Und da gibt es ein wunderbares Lied, nämlich das ist ein Cover von Queen.
1: One Nation.
0: One Nation, wortwörtlich übersetzt, heißt aber auf Deutsch Geburt einer Nation und hurt sie an wie ein Nazi-Lied.
1: Ja. Laibach halt.
0: Laibach, also, das können wir jetzt nicht mehr erklären, aber hurchen wir uns das jetzt einmal an. Um uns, das ist kurz vor dem Zerfall Jugoslawiens in den 80er Jahren entstanden. Eine slowenische Kunst, die musikalisch, atmosphärisch dieses Martialische von irgendwelchen deutschnationalen Vorstellungen umhuschte Auftreten spürbar macht.
1: Auf eine ironische Spitze zutreiben.
0: Also verleibachisierend.

0: Jo.
1: Da fällt mir bei Laibach, fällt mir jetzt gerade unsere letzte Sendung ein, völlig schwerelos, also wo wir über das Buch von Wolfgang Zechner referiert haben. Und da ist ja von unter anderem vom Karel Gott die englische Version von Painted Black, Rot und Schwarz, glaube ich, hat er genannt, gekommen. Also da ist auch quasi, das, dann war der Pop nicht mehr peinlich. Und
0: das ist die steile These von Wolfgang Zechner, genau. Dass nach dieser Nazi-Zeit, nach dem Zweiten Weltkrieg, es also überhaupt nicht gegangen ist, in deutscher Sprache Pop oder Rock zu singen. Und das zum ersten Mal unpeinlich war, wie ein Tscheche, der eigentlich ein Tscheche spricht, der sogar auf Deutsch Weimar kriegt, die goldene Stimme aus Prag, auf einmal eine Rolling Stones Nummer covert und sich dabei überschlagt vor Leidenschaft. Ja. Und das ist richtig gut. Ja. Und deswegen und jetzt bei Laibach ist ein Slowene, der Milan Fraß, der einen englischen Text von Freddie Mercury, von Queen, hernimmt und auf Deutsch vortragt, aber eben auch in seinem Vortrag das dann so verändert, dass du denkst, war der Freddie Mercury ein Nazi? Ja? Also, gib mir ein Leitbild.
1: Jawohl.
0: Ja, ein Fundamentalist war er.
1: Ja. Ja. Gut gemacht. Ja. Ist wirklich...
0: Finde ich total klasse. Ja. Also ich stehe auf Laibach.
1: Ja, da sind wir uns, da gehen wir d'accord, wie man so schön sagt. Ja.
0: Und auch die Kopfbedeckung von Milan Fraß,
1: schaut damals in
0: die
1: eigentlich.
0: 80er Jahre, hat auch sowas Partisanenhaftes. Ja. Und außerdem, sie haben ja vor allem als jugoslawische Dissidenten mit dem Partisanenmythos, der in Jugoslawien nur mehr ganz eine andere Bedeutung hat, haben sie ja auch kritisch ironisierend gespielt. Mhm. Da möchte ich übrigens jetzt auf unseren Artikel hinweisen, der diese Sendung wie jedes Mal auf die beste Weise begleitet. Mhm. Und dort drin, also rund um den Perschmannhof, Foto von dir, dankenswerterweise.
1: Bitte gerne.
0: Und da unter der Formulierung, hinter der Formulierung Laibachsche Ironie, ist das Video, das Originalvideo zu Geburt einer Nation verlinkt. Also dieses anzusehen, ist von einigem Vorteil. Nein, nicht nur wer zuhört, ist im Vorteil, sondern auch
1: wer zusieht.
0: Hinten noch, wer sich weiterbildet, wer dann neugierig ist, auf den Link klickt, was ist da und sich das dann auch noch anschaut.
1: Ja. Ja. So. Das bringt nur andere Perspektive.
0: Kommen wir zu diesem legendären Vortrag von der Colette Schmidt, der vorige Woche stattgefunden hat, diese Woche.
1: So gesehen diese Woche. Diese Woche geht bis Sonntag, war diese Woche. Am Mittwoch, 17. glaube ich, war das. Oder so ungefähr.
0: Sind wir wieder aktuell heute. Stattgefunden hat in der Uni an der Geisteswissenschaft am Rudolfskee.
1: Genau.
0: Und wo ich eigentlich drauf gekommen bin durch dich, wo du gesagt erzählt hast vom Perschmannhof und ich kriege also Einladung vom KZ-Verband.
1: Das war eine Folgeveranstaltung quasi von der Exkursion.
0: Es waren lauter Exkursionsteilnehmer auch dort.
1: Ja, sehr viele.
0: Ein paar, Übrigens eine Frau, von der ich nicht gewusst habe, dass bei den Antifaschisten dabei ist, die triff ich seit Jahren beim Einkaufen, bei mir beim Spar.
1: Ah, wirklich?
0: Ja, eine ältere Frau sagt, das war doch ein toller Vortrag neulich.
1: Das ist aber gut.
0: Aha, darum grüßt es mich immer so freundlich.
1: Sie erkennen sich im Alltag.
0: Sie erkennen sich am Aroma.
1: Genau, eben da hat die Colette Schmidt vom Standard unter Thomas Neuhold, also die Colette Schmidt hat eigentlich den Vortrag gehalten, der Thomas Neuhold war so ein bisschen der Fragensteller, der Sidekick.
0: Die haben das sehr gut gemacht das als Doppelkonferenz.
1: Er hat Fragen gestellt,
0: um
1: das anzutreiben ein bisschen oder zu neue.
0: Und es hat dann aber auch eine Runde gegeben, wo Interessiertinnen aus dem Publikum gefragt haben.
1: Genau, natürlich. Und,
0: da haben wir ein bisschen was vorbereitet, im O-Ton aufgenommen von ihr.
1: Mit freundlicher Genehmigung.
0: Und das, was, Colette Schmidt, das, worum es da geht, bezieht sich speziell auf das eingangs schon so ein bisschen angedeutete, dass nämlich inzwischen hat es, Maßnahmenbeschwerden gegeben.
1: Ja,
0: also vor dem Kärntner Landesverwaltungsgericht. Mhm. Da haben einige der von der polizeilichen Amtshandlung betroffenen Personen, also drei Frauen waren das in dem Fall, Beschwerde erhoben, Recht bekommen und im Zuge dessen hat dann auch zum ersten Mal ein Vertreter der Behörde gesagt, ja, da sind Fehler passiert, das tut uns leid. Mhm. Ja? Und eine dieser Antragstellerinnen, eine dieser Frauen, ist eine Kärntner Slowenin aus der Gegend dort, so wie übrigens auch die Maja Haderlapp, deren Buch ich auch zitiere im Artikel, den ihr finden könnt unter blog.radiofabrik.at/artarium. Yes. Genau. Und wenn sich ein Vertreter der Staatsmacht und der Polizei so dermaßen bedrohlich und provokativ, sage ich jetzt, aufführt, so wie das die Maja Haderlapp auch in ihrem Buch Engel des Vergessens beschreibt, dieser Streit an den Stammtischen zwischen so Kärntner Deutschnationalen und Partisanenveteranen.
1: Wo ihr Vater dabei ist.
0: Genau, wo ihr Vater dabei ist und was da passiert mit den Leuten. Also, dass das eine ganz besonders sensible Angelegenheit ist.
1: Im Grunde ist ja
0: an einer Gedenkstätte, wo sich auch betroffene Nachkommen, Familienmitglieder aufhalten, ja, so reinzufahren, dass das eigentlich nicht nur den Tatbestand der gefährlichen Drohung, sage ich jetzt, erfüllt, sondern auch noch in einer Art und Weise retraumatisierend, die Gesundheit nicht nur gefährdend, sondern beeinträchtigend ist, dass das auch auf dem Wege der Zivilklage eigentlich Gegenstand von Schmerzensgeld- und Schadenersatzforderungen sein müsste.
1: Könnte man fast ausweiten soweit. Also ein Überfall quasi war das,
0: polizeilicher Überfall. Sollte man eine Attacke, ein Überfall, nicht nur einfach ein kleines Ausrasten, aber hören wir uns das jetzt einmal an. Ich glaube, sie bringt das recht gut auf den Punkt und vor allem die Emotion, mit der sie das darstellt, finde ich einzigartig.
2: Es ist eine von den Maßnahmen Beschwerdeführerin aus einer slowenischen Familie. Das war auch noch einmal extra. Ja? Und das ist was ganz anderes, wenn man aus einer Kärntner Slowenen Familie kommt, dort aus der Gegend noch dazu. Weil in diesen Familien, und das ist mir gerade in den Recherchen dazu immer wieder gesagt worden, von einzelnen Vertretern, die aber nicht, die nur im Off reden wollen. Da gibt es in der dritten, vierten Generation ein Trauma, das die noch überhaupt nicht fertig bearbeitet haben. Viele, wir reden ja da auch von einer Generation, zum Beispiel von Männern, die damals nicht unbedingt nachher dann in die Therapie gegangen sind, wie man das heute eher mal macht, sondern die halt sich dem Alkoholismus hingegeben haben, deren Kinder haben das mitkriegt. Und das ist eigentlich schon das, eine sehr, sehr traurige, arge Geschichte, wie das weitergeht. Wenn man darauf dann so einen Einsatz macht, also ist eine super Frage, deswegen ja, ist das noch einmal eine andere Dimension von Katastrophe. Weil das ist dann nicht irgendein, was wir auch gehabt haben, Wiener oder deutscher Aktivist, der dorthin geht oder Student, der sich dort gern weiterbilden möchte, sondern das sind wirklich Leute, die ihr ganzes Leben durch ihre Familie, wir kennen das ja mit den übertragenen, vererbten Traumata, das vergeht ja nicht. Genau. Also es liegen ja jetzt heute Enkelinnen von NS-Opfern auf einer Couch beim Psychiater und wissen gar nicht, was mit ihnen los ist, aber das wird ja übertragen. Wenn man Angst hat und Misstrauen vor dem Staat, wenn man diese Sicherheit nie gespürt hat, das wird, jede Generation kriegt das weiter. Und deswegen glaube ich, dass das da besonders rücksichtslos war. Oder sogar bewusst. Die Leute haben da was erlebt, das hat ihnen richtig große Angst gemacht. Sie haben sie komplett ausgeliefert geführt und das an einem Ort, wo du im Haus die Bilder hast von den erschossenen Opfern und die ganze Geschichte überall. Ja? Also das, ich kriege jetzt noch eine Gänsehaut. Das ist nicht nichts. Das ist wie wenn ich mir vorstelle, ich bin bei der Gedenkstätte Mauthausen und auf einmal reiten da irgendwelche Schergen ein und sagen, mit dem Gewehr soll ich mich da irgendwo verziehen. Das ist ein Wahnsinn. Und ich finde, dass auch das irgendwann noch angeschaut gehört, weil zum Beispiel sowas wie Schmerzensgeld oder ich weiß nicht. Ja, das waren jetzt einmal nur Maßnahmebeschwerden, aber die Frauen, die das erzählt haben, die waren sehr glaubwürdig und das hat mich wirklich tief berührt. Es war auch im Verhandlungssaal zwischendurch sehr ruhig. Also das war schon, man hat auch gemerkt, dass da bei den Behördenvertretern sehr still geworden ist. Und es hat ja dann auch bei der Verhandlung im März erstmals jemand von der Polizei dort gesagt, es sind Fehler passiert. Das war übrigens wirklich das erste Mal und das einzige Mal bis jetzt, dass das dort der Behördenvertreter gesagt hat im Gerichtssaal. Das hat sich nachher eine Frau vom Verein bei ihm sogar bedankt nach der Verhandlung und in die Hand geschüttelt.

0: So, was folgt jetzt aus diesen Erkenntnissen und aus diesem Wissen, das wir uns da angeeignet haben?
1: Dass es Versöhnung und Händeschütteln braucht und aufeinander zugehen.
0: Damit und ein
1: damit die Wunden
0: nicht, ein Nicht-Aufgeben der freien Welt. Was ist mit der freien Welt gemeint? Also auch die Welt, so wie wir sie gerne haben möchten, so wie wir sie uns vorstellen, wo eigentlich jeder Maß nehmen kann bei sich selbst als kleinem Kind. Wie hätte die Welt beschaffen sein müssen, dass ich mir als kleines Kind wirklich gut gegangen war? Und wie möchte die Welt haben, dass meine kleinen Kinder dort aufwachsen können? Ja? Oder so wie es der Grenzlandchor von sich schreibt, über die Grenzen hinausdenken und diese vielen verschiedenen Einflüsse als eine gemeinsame Mischung begreifen, von der wir uns zu unseren Selbstheilungserfahrungen tragen lassen können.
1: Ja? Also nichts abschneiden, sondern eher zusammenwachsen lassen.
0: Und Mitgefühl mit den Nazis entwickeln.
1: Schwierig, aber...
0: Ich habe arge Gewalterfahrungen auch in meiner Familie gehabt und es gibt einen Schlüsselgedanken dazu. Also wenn du fassungslos bist, zum Beispiel auch dieser Einsatzleiter. Ich habe mir immer gedacht, wie muss denn wer drauf sein, dass er sich so benimmt? Wie muss denn wer...
1: Das ist
0: Mitgefühl. Frage, Mitgefühl heißt nicht, die freisprechen, aber Mitgefühl heißt, das Menschliche in ihnen spüren. Wie muss denn der eigentlich, was muss denn geritten haben?
1: Ein bisschen hineinversetzen.
0: Ja, genau. Also da kann uns ja gute Literatur dazu verhelfen.
1: Durchaus, ja.
0: Und ich möchte wirklich, das ist so der dritte Weg eigentlich, weil es gibt ja die zwei Wege. Die einen, die sagen, ja, nein, das geht überhaupt nicht, da muss man was dagegen tun, man muss die Typen bestrafen. Der hat seine Berechtigung, der Weg. Und der andere Weg ist auch, ja, aber man darf jetzt nicht die ganze Polizei und es gibt auch viel Gutes
1: hineinwerfen.
0: Ja, das hat auch etwas für sich, aber es gibt einen Weg, der beide Seiten mitnehmen kann, glaube ich. Ja, sowohl die entarteten Polizisten als auch die traumatisierten Kinder und Enkel der Partisaninnen. Ja. Und das hat was mit in sich selber das eigene Leben wieder gespüren. Das ist die einzige Ressource, die wir zur Verfügung haben, durch die wir dann solche Konflikte und solche Traumatisierungssituationen neu verhandeln können. Ich glaube, dass dieses, wir müssen um die freie Republik, wir sind um die freie Welt neu verhandeln.
1: Verhandeln, nicht kämpfen. Ja.
0: Genau. So, und auch Respekt haben vor dem Fremdsprachigen. Wir verabschieden uns jetzt mal. Ich habe dann ein Schlussbeispiel, das sich auf Südafrika und Nelson Mandela bezieht.
1: Ganz
0: das
1: wunders.
0: Sagt aber dann der Peter Gabriel auf Englisch. Und das habe ich für alle, die der englischen Sprache nicht mächtig sind oder nicht sein wollen, auf Deutsch übersetzt. Und wir verabschieden uns schon
1: mit
0: mal.
1: Diesen Worten. Grüße.
0: Zu unserer nächsten Sendung, die dann natürlich heißen wird rund um den Radio Schorsch.
1: Ja, genau.
0: Oder so, nächsten Sonntag.
1: Genau, der ist ja, das wird passieren in der nächsten Woche.
0: Wir haben uns lieb.
1: Ja, pfiat euch.
0: Baba, ciao. So, Peter Gabriel über Nelson Mandela und den Begriff Forgiveness. Es gibt eine Beschreibung von Nelson Mandela damals, als er nach 27 Jahren Haft aus dem Gefängnis entlassen wurde und bald schon der zukünftige Präsident von Südafrika werden sollte. Während dieser Ereignisse stand er oft neben einigen jener Leute, die dafür verantwortlich waren, dass er selbst so lange eingesperrt war und die auch in die Folter und Ermordung vieler seiner Freunde und Weggefährten verstrickt waren. Er sagte später, dass er genau da die alte Angst und den alten Hass wieder in sich hochkochen gespürt hat. Indem er sich intensiv mit diesen seinen inneren Zuständen beschäftigte, wurde ihm bewusst, dass wenn er keinen Weg finden würde, um mit diesen Leuten zusammenzuarbeiten, um das, was er die Rainbow Coalition nannte, aufzubauen, Und da reißt der Gedankengang von Gabriel, also der Text reißt ab und geht ins Denken, kannst fast zuspüren, zuhören beim Denken. Und dann sagt er weiter, er musste nämlich das Menschliche in ihnen spüren und letztendlich einen Weg finden, ihnen zu vergeben. Denn er war sich sicher, dass wenn er ihnen nicht verzeihen könnte und wenn er keinen Weg finden sollte, mit ihnen zu arbeiten, dann würde er für den Rest seiner Tage ihr Gefangener bleiben.
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2: Ja, herzlich willkommen bei unserer Radiosendung Unsere Wunderwelten. Einmal im Monat gibt es ja eine neue Wunderwelt zu entdecken und diesmal schauen wir in die Dschepperschlucht. Bei mir ist heute der Christian Onitsch. Er ist verantwortlich dafür, dass es in der Dschepperschlucht zum Besten ist und dass die Besucher in der Dschepperschlucht dann sie so vorfinden und vor allem, dass sie geologisch so durchgegangen wird im Vorhinein, dass keine Steine herunterfallen können und diese Dinge, darauf wird geschaut. Der Alex Popovic ist auch bei mir. Wir machen gemeinsam eine App für die Dschepperschlucht. Ja, und in dem Fall sind wir gemeinsam hier, um das ein bisschen vorzubesprechen und euch Einblicke zu geben, was da alles im Hintergrund passiert in der Dschepperschlucht. Und ich freue mich schon sehr aufs Gespräch, weil es wirklich Einblicke geben wird, die ja nicht offensichtlich sind, wenn man durch die Dschepperschlucht geht. Lieber Christian, schön, dass du heute bei uns bist und dass wir da gemeinsam mit dir die Dschepperschlucht erkunden können. Ja, wann warst du das letzte Mal in der Dschepperschlucht?
3: Das letzte Mal war letztes Jahr, eben im Frühjahr, weil wir im Frühjahr immer die jährliche Begehung machen und in dem Zuge das Gefahrenpotenzial in der Schlucht evaluieren und entsprechende Maßnahmen dann setzen, damit die Saisoneröffnung mit 1. Mai starten.
2: Das heißt, es steht wieder vor der Tür und ihr geht jetzt bald wieder durch die Dschepperschlucht, um diese Begehung zu machen.
3: Genau, also das findet dann meistens eben im April statt, im Zuge der jährlichen Reparaturarbeiten und da, wie gesagt, im Detail schauen wir uns an, wo vor allem über den Winter da Material heruntergekommen ist, beziehungsweise wo es neue Felsabbrüche gibt, also wo ein gewisses Gefahrenpotenzial besteht, und leiten dann entsprechenden Maßnahmen ein, die dann noch bis zur Saisoneröffnung eben noch umgesetzt werden müssen, in vielen Fällen. Wir haben aber auch ein Monitoring-Programm in der Schlucht, das heißt, wir haben Bereiche, die vermessungstechnisch überprüft werden, ob es da irgendwelche Veränderungen oder Bewegungen gegeben hat. Das wird dann auch ausgewertet. Und in weiterer Folge natürlich, wenn unsere Arbeit erledigt ist, wird dann laufend die Dschepperschlucht vom Betriebspersonal begangen, also einmal wöchentlich und dann auch nach Starkregenereignissen, nach starken Windwurfereignissen, um eben zu schauen, ob da wieder irgendwas passiert ist. Und wenn hier ein neues Gefahrenpotenzial erkannt wird, dann werden wir wieder auch kurzfristig während der Saison natürlich dazugeholt, um das zu beurteilen. Und was auch wesentlich ist, das haben wir im Zuge unserer Erstaufnahme, das war glaube ich 2015 oder 2016, gemacht. Wir haben festgelegt, wie diese ganze Überprüfung, wie das Monitoring, wie das ausschauen soll und welche generellen Sicherungsmaßnahmen von der Beschilderung bis hin zu Verhaltensregeln halt auch in der Schlucht und natürlich die laufenden Begehungen, das ist alles in dem Rahmen damals festgelegt worden, um einfach die Schlucht so sicher wie möglich zu machen für die Besucher.
2: Das heißt, seit 2015 bist du in der Schlucht aktiv und hast wahrscheinlich schon einiges miterlebt seitdem. Was waren so die lustigsten Erlebnisse, wo du sagst, ja, das war etwas Besonderes in der Dschepperschlucht?
3: Die lustigsten oder die spannendsten?
2: Ich fange mit den lustigsten an und dann erzählst du mir die spannendsten.
3: Ja, lustig war ich übereifrig und wollte halt relativ frühzeitig in die Schlucht hineingehen und dann waren die halben Brücken noch nicht fertig. Also die werden ja im Winter, die Geländer und Brücken teilweise werden ja abgetragen und im Frühjahr erst wieder aufgestellt. Da war eben über einen Bodenbruch, glaube ich. Und diese Brücke war irgendwie nicht fertig und ich habe dann wirklich über diesen Stahlträger drüber balancieren müssen. Bei schlechtem Wetter, alles war nass und rutschig. Und ich war auch alleine in der Schlucht oder ich bin meistens allein unterwegs. Und also das war dann recht,
2: abenteuerlich
3: für mich. Aber ich habe es geschafft.
0: Ich habe das auch schon erlebt. Also ich bin gemeinsam mit dem Martin durch die Dschepperschlucht gegangen, wo die Brücken und alles schon abgebaut war. Das war sehr spannend. Vor allem wenn der dünne Träger, wenn es auch noch nass ist, dann musst du schon anschnallen. Also ja. Du musst schon wissen, was du tust. Ja. Nein, es war abenteuerlich, so wie du sagst.
3: Ich sag, diese Ereignisse, die dann stattfinden, haben immerhin was Gutes, weil dadurch entstehen dann wieder neue Geschichten, zum Beispiel eben dieser Giacofinger auf der einen Seite, das ist ja, war glaube ich sogar ein Architektenwettbewerb oder so, das ist ja ein gelungenes Bauwerk geworden und wir haben auch andere Bereiche neu gemacht, wo man ursprünglich eine sehr unwegsame, was das wer kennt, die hohe Leiter, die hat man, tut das auch was passiert und man hat das dann mit einer neuen Brücke überspannt. Ist eigentlich meines Erachtens jetzt interessanter, jedenfalls attraktiver, als es vorher war.
2: Und ich glaube, diese neuen Brücken, die dann reingebracht werden müssen, das ist ja oft mit Aufwand verbunden, mit Hubschrauber und so weiter, oder?
3: Das genau,
2: ist ja
3: nicht das so, es wird eigentlich alles mit Hubschrauber eingeflogen. Die ganzen Stahlträger und Holzkleidungen. Ja, also ich wundere die Arbeiter, die dort einrichten und das Ganze bauen. Aber es wird entweder hineingetragen oder eben mit dem Hubschrauber angeliefert.
2: Ja, du hast da wunderschöne Karten vor dir liegen. Was ist das genau für eine Karte und was sieht man auf der Karte? Da ist die Dschepperschlucht drin.
3: Ja, das ist die geologische Karte von Österreich, da konkret von den Karawanken. Das ist eine Detailkarte, die relativ gut die Geologie widerspiegelt in diesem Bereich. Und was man da sieht, ist, dass dieser Läubebach oder beziehungsweise die Dschepperschlucht da durch diese karbonatischen Gesteine, das ist im Wesentlichen ist es da ein Wettersteinkalk und Wettersteindolomit und teilweise durch Störungsbereiche, wo dann auch andere Schichten in Erscheinung treten von Tonschiefern, Sandsteinen und auch anderen Dolomitarten durchquert, bis dann eben zum Giacofall. Ja, und das ist eigentlich, oder sind eigentlich diese Voraussetzungen, dass sich eine Schlucht und in weiterer Folge dann auch Kaskaden oder Wasserfälle bilden, sind da natürlich gegeben.
2: Also man sagt ja so, das ist so alt wie die Eiszeit oder das hat sich durch die Eiszeit ergeben. Stimmt das aus geologischer Sicht? Wie kann man das
3: erklären? Naja, die Landformung hat natürlich großteils während der Eiszeit, also so wie wir das heute kennen und sehen, hat natürlich großteils in der Eiszeit stattgefunden. Oder während und nach den Eiszeiten, weil es natürlich der Bereich vergletschert war. Also hier schätze ich einmal so bis auf 900 bis 1000 Höhenmeter war der Draugletscher damals. Und die Dschepperschlucht liegt aber unterhalb dieser 1000 Meter. Und natürlich hat es dann weiter hinein Richtung Bodental hat es natürlich noch lokale K-Gletscher gegeben und diese Gletscher haben natürlich auch diese Schlucht ausgebildet oder ausgeformt, wobei natürlich auch das in weiterer Folge dann das Schmelzwasser da eine große Rolle spielt, also nach dem Rückgang der Gletscher und aktuell natürlich auch das Wasser im Läubebach, das natürlich die Schlucht weiter formt.
2: Wenn man jetzt als Besucher durch die Dschepperschlucht geht. Gibt es da irgendwelche besonderen Felsen, besondere Steine, die man vielleicht finden kann? Kann man Bergkristall finden? Kann man Gold finden? Kann man sowas ganz Besonderes finden?
3: Oder? Gold gibt es natürlich vereinzelt in den Bächen, Goldseifen. Also gibt es einige Hobby-Goldwäscher, die ihr Glück versuchen. Aber grundsätzlich gibt es jetzt in den Kalkalpen oder im Kalkgestein gibt es eigentlich, wenn nur Eisenerz zum Beispiel, aber es gibt keine besonderen Lagerstätten. Dadurch, dass dieses Carbonatgestein sehr verkarstungsfähig ist, also sprich eine hohe Löslichkeit hat, so eine geringe Härte und eine hohe Löslichkeit, entsteht eben ein Karst. Das heißt, dass dort eben zu Aushöhlungen und also Höhlenbildungen kommt. Und das hat natürlich auch mit der Bildung dieser Schlucht und im Besonderen des Felsentores geführt. Das ist halt, hat sich da halt herausgebildet durch Erosion, von möglicherweise schon in der Eiszeit, aber jedenfalls auch danach durch das Wasser. Und da ist eben dieses Felsentor beim Chaco-Fall ist quasi entstanden, das jetzt so als Naturdenkmal.
2: Dort steht, ja.
3: Vorliegt, ja.
2: Ja, also dieses Felsentor, weil du es gerade angesprochen hast, das ist ja eins der wenigen, die es in Kärnten gibt. Ich glaube, in Eberstein gibt es auch noch so ein großes Felstor. Das nächste, das ich kenne, ist in Jordanien. Aber
3: ein ganz berühmtes gibt es in Slowenien, das Otsko.
2: Ja, wo ist das?
3: Das ist, wenn man vom Vrisicpass zum Brisank hinaufgeht, den Klettersteig, und dann geht man dort durch ein riesen Felsentor durch.
2: Oder da habe ich Fotos schon gesehen, ja. Aber war noch nicht dort.
3: Das Otsko, genau. Ja, und natürlich am Meer gibt es es, berühmt am Dagano, diese berühmten Felsentore im Meer drinnen. Ja, die sind halt durch die Meeresströmung oder durch die Brandung halt, sind die halt heraus erodiert worden. Ja.
2: Und Karst ist ja auch sehr berühmt für Höhlen. Gibt es irgendwo in der Nähe von der Dschepperschlucht Höhlen oder die noch nicht erforscht sind? Oder weißt du dazu was?
3: Bin ich ehrlicherweise überfragt. Wird es ja geben, was es sicher gibt. Es gibt einige starke Quellen, die eben aus so einem Karst, aus dem Karstsystem und aus Höhlen entspringen. Wie zum Beispiel das Goldene Bründel, da kommt man eh vorbei, wenn man in die Dschepperschlucht dort hineingeht. Das ist, glaube ich, dann mit einer Stollenfassung, glaube ich, erschlossen, diese Quelle. Also da hat man diese Kluft mehr oder weniger nachgegraben und hat so das Wasser gefasst. Ansonsten ist mir da jetzt nichts Näheres bekannt.
2: Gut, wir machen mal eine kurze Musikpause und dann geht es bei uns weiter im zweiten Teil.

0: Ja, lieber Christian, ich freue mich voll, dass du heute da bist, dass wir die Möglichkeit haben, dich ein bisschen zu interviewen, weil ich muss ganz ehrlich sagen, du bist der einzige Geologe, den ich kenne und zufälligerweise auch noch der, der sich um die Dschepperschlucht kümmert, wo wir ja vorhaben, eine spezielle App zu entwickeln für die Dschepperschlucht, wo hoffentlich alle Besucher irrsinnig viel lernen von der Dschepperschlucht über die Dschepperschlucht. Und als Geologe, da ist meine erste Frage gleich einmal, ich denke es mir einfach so, da kennt man sich gut aus mit Gestein oder mit Steinen an sich. Hat Gestein was mit Erde zu tun? Und wieso bist du so interessiert oder was hat dich so motiviert, in dem Bereich zu arbeiten?
1: Ja, es ist eine lange Geschichte. Ich habe mich als Jugendlicher schon generell für die Erdkunde, um bei dem Wort Erde, Geos, Erde zu bleiben, interessiert und habe Mineralien gesammelt und so weiter und war dann eigentlich relativ schnell klar, dass ich irgendwas in der Richtung mit Bergbau oder Geologie studiere und habe mich dann aber eh auf einen speziellen Fachbereich konzentriert, und zwar die angewandte Geologie. Also mich interessiert das dann schon mehr im Zusammenhang mit Bauwerken, wie verhaltet sich eben dieses System Baugrund und Bauwerk und welche Maßnahmen, Sicherungsmaßnahmen, wenn man jetzt durch die Alpen fährt, sieht man ja viele, viele Beispiele von Stützmauern oder Tunnelbauwerken und so weiter. Also das war dann im Fokus, und dann habe ich mich eben selbstständig gemacht, weil ich eben genau in diesem angewandten, in der Praxis quasi arbeiten wollte, und ja, und bin jetzt dann seit 35 Jahren selbstständig, Ziviltechniker, und habe in Klagenfurt ein Büro mit einem Wasserwirtschaft, einem Kulturtechniker gemeinsam, und da entwickeln wir Projekte von der Wasserversorgung bis zu Kraftwerksprojekten bis hin eben zu Hangsicherungen und Gründungsmaßnahmen. Das planen wir und das macht mir noch immer Spaß.
0: Ich persönlich würde gerne ein bisschen mehr von dir erfahren über Gestein und so weiter, weil ich muss ganz ehrlich sagen, ich weiß wirklich fast gar nichts drüber. Ich kenne diese Begriffe, weil ich kann unterscheiden, ich weiß, es gibt Kristalle, Mineralien und dann gibt es Gestein, wobei dann gibt es Kalk, wobei Kalk ist wahrscheinlich was anderes als Gestein, kann ich mir vorstellen, oder Marmor. Aber das gibt es bei uns nicht, oder Marmor gibt es nicht und Kalk gibt es schon, aber...
1: Eine sehr weit gefasste Frage natürlich, gell? Da könnte man natürlich jetzt ausholen, aber klar, es gibt Festgesteine, es gibt Lockergesteine. Festgesteine zählen die Sedimentgesteine, die vulkanischen Gesteine und die Metamorphen, beziehungsweise dann auch die tiefen Gesteine. Da gibt es dann halt viele, viele Abarten, je nachdem, wo sie entstanden sind oder abgelagert wurden, eben zum Beispiel Kalk, um dabei zu bleiben, weil das haben wir ja in der Dschepperschlucht hauptsächlich, das wird ist unter marinen Bedingungen, also im Meer abgelagert, das sind im Wesentlichen Korallen, Muscheln, also Schalentiere und so weiter. Das wird dann verfestigt, das stapelt sich und wird dort immer härter und immer fester, das nennt man dann Diagenese. Dann ist es eben zu einem Gebirgsbildungsprozess gekommen, da gibt es mehrere Phasen, aber den Bereich betrifft in erster Linie die alpidische Orogenese, nennt sich das Gebirgsbildung, und da ist dann das Material in die Tiefe versenkt worden, teilweise aufgeschmolzen, hochgehoben, überschoben, verfaltet und so weiter und zerbrochen. Und das ist das im Prinzip, wie wir das heute also da sehen. Und das Spannende jetzt im Bereich der Dschepperschlucht ist das, dass hier unmittelbar südlich davon die sogenannte peri-adriatische Naht verläuft. Das ist im Prinzip die Alignament, das ist die Plattengrenze der afrikanischen bzw. adriatischen Platte und der europäischen darstellt. Da ist es aktuell noch immer so, dass die afrikanische Platte sich nach Norden bewegt und auf die europäische aufgeschoben wird. Dieser Prozess läuft natürlich schon seit Millionen von Jahren ab, aber eben auch noch aktuell und hat Bewegungsraten von 1-2 mm pro Jahr, wo sich das Ganze, also quasi die afrikanische Platte nach Norden schiebt. Und in diesem Grenzbereich der Platten hat es natürlich auch Vulkanismus gegeben, Magma, das vom Erdmantel aufgestiegen ist. Also es gibt da eine Zone, die sich da von Eisenkoppel durchzieht bis nach Villach, wo eben Tiefengesteine, also von Graniten bis Basalten bzw. metamorphen, umgewandelten vulkanischen Gesteinen, die man hier antrifft. Das ist schon eine Besonderheit, dass eigentlich durch ganz Kärnten diese Plattengrenze verläuft und gehört auch zu dieser Erdbebenlinie, die dann von Italien, von Cremona bis über Kärnten und bis in den slowenischen Raum sich da erstreckt.
0: Aha, und kann man dann sagen, wenn die Platte, die afrikanische Platte sich so schiebt, dass sich da so eben dann das Gebirge entsteht, wenn die jetzt zusammenkommen, genau. Die kochen zusammen, dann wachsen sie
1: nach oben. Durch diese Kollision hat es dann quasi natürlich eben, wie gesagt, überschoben, verfaltet, das teilweise alles in der Tiefe, also unter Meeresboden, mehr oder weniger, zum damaligen Zeitpunkt. Und irgendwann einmal vor 30 Millionen Jahren, also hauptsächlich im Miozän, hat es eine extreme Hebungsphase gegeben. Mhm. Und da ist quasi das um ein paar Kilometer sind quasi die Karawanken herausgehoben worden und haben das Meer verdrängt und seitdem schaut es ungefähr so aus wie heute.
0: Mhm. Und wenn ich mir da jetzt die Karten bei dir so anschaue, sieht man das da auch eingezeichnet, diese Linie?
1: Ja, genau. Aha, das sieht das man ist da. Die Linie, die trennt auch die Nordkarawanken von den Südkarawanken, also die Nordkarawanken gehören zur europäischen Platten, die Südkarawanken, das wissen wahrscheinlich die wenigsten, gehören jetzt eigentlich zum afrikanischen Kontinent.
0: Okay.
1: Ja. Und das, also um jetzt an da nur als Ferlacher Horn, zum Beispiel Singerberg und so weiter, das gehört jetzt zu den Nordkarawanken. Und was südlich ist, vom Hochstuhl, Kuschuta und so weiter, das ist eigentlich das Südalpin, nennen wir das, und gehört dann, wie gesagt, zur afrikanischen Platte.
0: Und was ich auch spannend finde, also genau bei dieser Linie, alles da drunter, sieht man auf der Karte, ist jetzt orange und oben, da haben wir das Blau.
1: Ja, grundsätzlich vom Gesteinsinhalt ist es sehr ähnlich. Das Ablagerungsmilieu war eigentlich das gleiche. War in der sogenannten Tethys, hat dieses Urmeer geheißen. Das heißt, die Schichtabfolgen sind sehr ähnlich, nur im nördlichen Bereich sind eher die jüngeren Gesteine jetzt oberflächlich anstehend und im südlichen Bereich sieht man ältere Formationen, die dann bis ins Paläozoikum hinein reichen, sind halt dann an der Oberfläche erkennbar.
0: Und was ich jetzt auch total spannend finde, also grundsätzlich mal, dass das eigentlich auf die afrikanische Platte ist, total spannend. Aber wenn du sagst, dass da eigentlich Meer war, Gletscher und so weiter, das heißt, das Bild, ich meine, kannst du, würde mich interessieren, ein Bild ungefähr skizzieren, wie man sich das vorstellen kann, vor 30 Millionen Jahren, heißt das, dass da überall Meer war, oder?
1: Das könnte man so sehen, ich kann es jetzt auch nicht im Detail sagen, aber grundsätzlich war das alles Meeresboden.
0: Mhm. Ja. Aha, und dann hat es diese große Verdrängung oder diesen Zusammenstoß gegeben. Natürlich, das verdrängt alles, die Berge entstehen, das Wasser. Genau. Wahnsinn, wie man sich da die Natur vorstellen muss, wenn da gar nichts ist, wenn da noch nichts ist. Ja. Keine Zivilisation und vielleicht die...
1: Im Grunde genommen ist es ein Meeresdruck. Ja. Also ja. So wie heute die Adria oder Mittelmeer in kleiner Form, dort findet ja aktuell auch genau diese Ablagerung statt. Und durch die Bewegung wird das irgendwann einmal in 10, 100, 200 Millionen Jahren wird das wahrscheinlich dann auch irgendwie zu einem Gebirge aufgetürmt werden. Und also der Prozess läuft weiter. Ja, also es ist nur, wir sehen natürlich nur diese kleinen Veränderungen. Entweder jetzt so wie diese Millimeterbewegungen, die sehen wir nicht einmal gescheit, die es duell noch gibt, aber wir sehen natürlich alle Prozesse, weil gleichzeitig mit den Hebungs- und Überschiebungsphasen gibt es natürlich auch eine Abtragungsphase, also Abtragungsprozess. Das heißt, es hat sich zwar das Gebirge gehoben, aber gleichzeitig verwittert es auch und erodiert. Und dadurch ist zum Beispiel das nicht erkennbar, auch nicht über 100 Jahre, dass sich an der Höhe gewaltig was verändert, weil das teilweise, wie gesagt, kompensiert wird, diese beiden Prozesse. Weil die Alpen generell heben sich ja auch nach wie vor, also nicht nur vor 30 Millionen Jahren, sondern auch heute noch, eben auch im Millimeterbereich pro Jahr. Aber wenn man das natürlich hochrechnet, ein Millimeter in einer Million Jahren, da sind wir bei einem Kilometer, wenn ich richtig gerechnet habe, Veränderung. Okay. Eine Million Jahre ist halt in geologischen Zeiträumen, ist halt eigentlich kurz.
0: Ist kurz.
1: Gestern.
0: Okay. Und habe ich das richtig verstanden? Dadurch, dass es ja wirklich zwei große Platten zusammenkommen, die sich aneinander reiben, das habe ich immer in der Schule gelernt, da entstehen, können Erdbeben entstehen?
1: Genau, es ist ja nicht nur, dass sie kollidieren, sondern dass sie auch Lateralbewegungen haben und da entstehen natürlich dann Spannungen.
0: Mhm.
1: Und wenn sich die halt lösen, dann entstehen Erdbeben.
0: Ich hätte noch eine weitere spannende Frage. Die geht vielleicht ein bisschen zu weit, aber wie siehst du das eigentlich? Man könnte ja sagen, ich meine, beim menschlichen Körper, da ist es ja auch so, wenn ich jetzt an die Oberfläche nur kurz schaue, schaut so aus, als gäbe es gar keine Bewegung. Aber wenn ich ruhig werde, dann merke ich, es pulsiert, es bewegt sich vielleicht, die Haut bewegt sich. Es ist ja eigentlich, es lebt, es ist in Bewegung, es lebt. Und jetzt frage ich mich,
1: lebt
0: die Erde? Siehst du das auch so? Würdest du sagen, dass man das so sehen kann, dass die Erde lebt?
1: Ja. Absolut.
0: Absolut.
1: Mhm. Es wird wahrscheinlich, wie gesagt, von der Allgemeinheit nicht so wahrgenommen, aber im Grunde, wenn man halt ein bisschen in längeren Zeiträumen denkt, dann ist da eigentlich viel Bewegung im Gange.
0: Spannend. Sehr spannend. Was mir auch noch auffällt, ist, also du bist, glaube ich, eher spezialisiert vom Gestein, was ich verstehe. Also ich kriege schon ein besseres Bild. Das Verständnis, wie ist grundsätzlich die Struktur da in Kärnten, wie schaut das also ganz wichtig zu verstehen und auch was für Gesteinsschichten und Gesteine haben wir da und so. Aber Kärnten an sich ist jetzt nicht so ein Mineralparadies mit Edelsteinen und so. Würdest du sagen, dass es das da auch gibt in Kärnten?
1: Nein, natürlich gibt es. Mhm. Aber wie gesagt, in dem Karawanken weniger meines Glaubens oder Wissens. Aber natürlich in den Hohen Tauern, da haben wir natürlich ganz andere Gesteine, ganz eine andere Genese.
0: Mhm.
1: Dort gibt es natürlich sehr viel Erze, Mineralien, Gold, natürlich auch Bergkristalle und so weiter. Schönere gibt es natürlich in Brasilien, aber auch Edelsteine gibt es. Die klimatischen Bedingungen spielen natürlich auch sowohl für die Bildung von Schluchten eine große Rolle, weil wir natürlich jetzt in einem humiden Klima leben, wo es natürlich erst einmal die Eiszeit gegeben hat, aber intensivst, gell? Und natürlich wo man diese Cold-Warm-Phasen haben, wo es halt natürlich dadurch zu starken Veränderungen kommt. Ja.
2: Ja, gut, machen wir wieder eine kurze Pause und dann geht es wieder im dritten Teil weiter.

0: Ja, wir sind wieder zurück bei unserer Sendung Unsere Wunderwelten. Wir sind gemeinsam hier mit dem Christian Onitsch und dem Alexander Popovic. Ja, es geht um die Dschepperschlucht und eben die verschiedenen Dimensionen der Dschepperschlucht. Das uns jetzt sehr viel Einblick in die Geologie gegeben. Ich habe jetzt eine Frage, und zwar ist es so, in der Geologie gibt es einfach so große Zeiträume. Du hast von Gletscher geredet, die extrem lang sich aufbauen, wieder zersetzen, Meere, die sich aufbauen, wieder zurückgehen, die ganzen Kalkschichten, die ja aus Muschelkalk und so entstehen. Das heißt, eigentlich, wenn man durch die Dschepperschlucht geht, kann man sagen, dass man über Korallen läuft, oder? Ist das richtig?
1: Das ist richtig, wenngleich der Fossilienreichtum in den Karawanken nicht besonders hoch ist. Da sind eher die Karnischen Alpen, beziehungsweise auch in den Südalpen, also auf dieser afrikanischen Platte, sind da mehr Fossilien zu finden. Aber grundsätzlich, ja, läuft man natürlich auf zersetzten Muscheln, Korallen.
0: Und diese Südalpen beginnen ja, wenn man Richtung Bodental reingeht, das heißt kurz nach dem Chaukofall, also schon weiter hinten beim Gasthof Serenik circa, wenn man dann Richtung Meerauge weitergeht, da ist dann diese Platte und auf der anderen Seite hinterm Deutschen Peter dann wahrscheinlich, gell? Wo dann diese südliche Platte anfängt.
1: Ziemlich genau beim Deutschen Peter geht diese Plattengrenze vorbei.
0: Ja. Also das nächste Mal darauf achten, wenn man hinterm Deutschen Peter ist, dann ist man schon auf der afrikanischen Platte.
1: Genau.
0: Oder wenn man sich dann zum Meerauge begibt, dann ist man auch schon über die afrikanische Platte drüber. Wir sind so geistig jetzt einmal, wenn wir diesen Weg gehen durch die Dschepperschlucht. Wie ist es jetzt in den letzten, du sagtest, seit einigen Jahren machst du das? Ist das so, dass unsere Großeltern schon den gleichen Weg gegangen sind wie wir? Oder werden unsere Enkel auch den gleichen Weg gehen, den wir jetzt gehen? Oder gibt es da immer wieder Wegverschiebungen? Oder ja, glaubst du, dass es die Dschepperschlucht dann noch geben wird?
1: Ja, ich meine, so dramatisch sind die Bewegungen natürlich nicht, dass das in einem Zeitraum von 3 Generationen massiv verändert. Aber was natürlich zunimmt, das sind diese ganzen Naturereignisse, also sprich Steinschläge, Felsstürze, die durch diesen aufgehenden Permafrost dann letztlich auch noch befeuert wird. Also es wird sich verändern, und es kann durchaus sein, dass sich auch der Weg vielleicht einmal verändern wird, oder im Worst Case, dass die Dschepperschlucht vielleicht irgendwann mal nicht mehr sicher genug ist, um da durchzugehen. Das hoffen wir natürlich alle nicht, und wir tun alles, damit das gewährleistet ist, die Sicherheit. Aber natürlich, das Gefahrenpotenzial nimmt natürlich stetig zu.
0: Und wie du gerade angesprochen hast, Permafrost, vielleicht für die Zuhörerinnen und Zuhörer, was ist das genau?
1: Ja, das ist ein Eis im Gestein, das halt gefroren ist und gefroren bleibt. Und wir haben halt jetzt einfach immer mehr die Situation, dass dieser Frost-Tauwechsel viel öfter im Jahr auftritt als früher. Früher hat es den Winter gegeben, und dann hat es im Frühjahr die Tauperiode gegeben, und das war es dann. Und heute haben wir mehr oft im Jänner oder Dezember schon 20 Grad, und dann geht halt der Frost also auf und führt dann zur Frostsprengung und destabilisiert natürlich dann das Gestein und führt letztlich dann halt zu solchen Massenbewegungen.
0: Wenn du ewig Zeit hättest und immer und ihn mit der Dschepperschlucht auseinandersetzen könntest, was wären so die besonderen Dinge, wo du sagst, da könnte man noch weiter forschen? Wäre es so, wie wir vorher geredet haben, wo sind noch Höhlen versteckt, oder Wo können wir noch nach Wasser, weitere Wasserquellen erforschen? Oder was wären so für einen Geologen jetzt interessante Dinge, wo du sagst, da hast du noch nicht alles erforscht oder irgendwie neben der Dschepperschlucht vielleicht die andere Schlucht, die es da reingibt? Da gibt es irgendeine verborgene Schlucht noch?
1: Sehr viele, viele interessante Bereiche, die man noch erforschen könnte. Aber was mich wirklich interessieren würde, ist diese Kontaktzone dieser beiden Platten, wie das in der Tiefe ausschaut, beziehungsweise ich habe ja schon eingangs erwähnt, dass es in den Bereichen Vulkanismus und Magma Aufstiege gegeben hat aus dem Erdmantel. Und da wäre es natürlich interessant, ob da eine Temperaturanomalien gibt und ich sage jetzt, Thermalwasservorkommen, die aber auch sehr hochtemperiert dann sein könnten. Also da gäbe es noch einiges zu erforschen, ob das interessant ist, touristisch oder wirtschaftlich, das überlasse ich anderen. Aber grundsätzlich wäre das noch ein interessanter Forschungsbereich. Ja.
2: Mhm. Interessant, das bringt mich auf den Gedanken, was der in Villach, da gibt es ja das Maibachl. Hängt das mit dem zusammen? Nein.
1: Natürlich ist das eben auch ein Karstwasser aus dem Lohratsch-Massiv, das aus größerer Tiefe kommt, aber natürlich temperaturmäßig mit glaub, knapp 30 Grad doch eher beschränkt ist. Wäre natürlich interessant, ob es da Tiefengrundwässer gibt, die wesentlich höher temperiert werden, die man jetzt nicht nur für die paläontologische, touristische Nutzung verwenden könnte, sondern die man dann vielleicht auch energetisch nutzen könnte. Also Wasser wird es da unten sicher geben. Es ist eher die Frage, wie stark erwärmt das ist, also wie tief ist das Wasser versenkt worden und steigt dann wieder an solchen Störungszonen auf. Und das ist, glaube ich, noch überhaupt nicht untersucht worden. Mhm.
0: Wir sind jetzt am Ende von der Sendung angelangt. Herzlichen Dank fürs Zuhören. Danke euch fürs Teilen vom Wissen. Fürs Fragenstellen, Alexander, Christian, fürs Beantworten. Und ja, auf ein weiteres spannendes Jahr in der Dschepperschlucht und dass ihr jetzt wieder mit den Begehungen weitermacht und jetzt so wieder Neues erforscht und man dann wieder sichere Wege haben, die dann die Besucher wieder das spannende Erlebnis des Chauco Falls beziehungsweise weiter des Meerauges weiter erleben lassen können. Dankeschön fürs Zuhören.
1: Danke.

Ja, hallo und herzlich willkommen bei For Those About To Rock auf Radio Agora 105,5, dem freien Radio. Heute wieder mal mit meiner Wenigkeit Aaron Olsacher und das Thema der heutigen Sendung ganz kurz erklärt. Es hat heute ein bisschen geregnet. Ich sende hier heute live aus unserem Studio in Klagenfurt, aber so richtig abgekühlt hat es noch nicht und deshalb spiele ich euch heiße Musik aus einem doch kühleren Land, aus Schweden. Und wir fangen mal mit Metalcore an. Da habe ich euch einige Bands mitgebracht, die zu meinen Lieblingsbands aus dem Land gehören. Und wir starten mit Imminence. Und zwar hört ihr da in umgekehrter Reihenfolge von ganz neu erschienenen Crestfallen. Hört ihr The Sword That Never Bends, False Light und Crestfallen, also den EP-Titel, wenn man so will. Und jetzt hört ihr schon Erase vom Turn the Light On. Viel Spaß und Rock On.

Ja, Eminence hier bei For Those About to Rock. Willkommen zurück. Ich spiele euch heute heiße Musik von einem aktuell doch kühleren Land. Aus Schweden gibt's heute Metal. Zuerst sehr viel moderneren Metal und dann Klassiker, Klassiker, Klassiker. Und wir machen jetzt weiter mit einem, wenn man so viel modernen Klassiker, ich hatte die Band schon zweimal im Interview, wenn euch das interessiert. Linktree/FT80Rock, da findet ihr den Link zu unserem YouTube-Channel und da gibt es alle Interviews und alle unsere Podcasts. Und ich spreche über Dead by April. Ich durfte die Band auch mal in ihrem Studio in Göteborg besuchen. Und da habe ich 4 Songs mitgebracht. Sie haben ein Album rausgebracht vor nicht allzu langer Zeit. Und zwar haben sie da sehr viele große und coole Künstler gefeatured und da unter anderem den Samuel Eriksson und das Album heißt The Affliction und der Song heißt Break My Fall. Dann ein absolutes Lieblingsalbum von mir, der Band Incomparable, und da habe ich euch mitgebracht You Should Know. Dann ein Song, den jeder Dead by April Fan kennt, Losing You. Der Song, der mich zur Band gebracht hat und wahrscheinlich auch viele andere. Und jetzt haben sie eine neue Version eines älteren Songs herausgebracht, und zwar What Can I Say? Viel Spaß und Rock on. Wie gesagt, Interviews mit der Band und auch andere coole Interviews und alle Infos, Linktree/FT80 Rock. Rock on.

Ah, das bringt Erinnerungen zurück. Break My Fall von Dead by April hier bei For Those About to Rock. Und wir bleiben in Schweden. Also musikalisch heiß, aber temperaturtechnisch etwas kühler als hierzulande. Und ich spiele euch 4 Songs von Alt. Und zwar hört ihr da in umgekehrter Reihenfolge High Hopes, Snowblind, Odium und Aquila. Viel Spaß und Rock on!

düsterer, melancholischer Metalcore, so würde ich es beschreiben. Die Musik von Alt, sehr coole schwedische Band. Und wir bleiben in Schweden. Es blitzt und donnert und auch musikalisch haben wir hier jede Menge coole und rockige Musik für euch. Und zwar aus einem aktuell kühleren Land. Hierzulande kühlt es jetzt auch zum Glück endlich ab nach der gefühlt 174 Millionensten Hitzewelle dieses Jahr. Aber wenn ihr unsere neoliberalen Parteien fragt, es gibt keinen Klimawandel. Und wenn, dann bitte, bitte, bitte nach der Wirtschaft richten. Dann werden wir mal sehen, wie viel die Ernteausfälle dieses Jahr kosten. Aber ja, was haltet ihr davon? Seid ihr im Team, machen wir nichts, Augen zu und einfach eine Klima einbauen? Oder seid ihr im Team, ja, vielleicht hören wir auf die WissenschaftlerInnen, die seit 30 Jahren und mehr schreien, es ist 5 vor 12. Kommentiert uns, linktree.ft80rock, da findet ihr alle Links zur heutigen Sendung und wir machen weiter mit Adept. Und zwar hört ihr da zwei Songs von Blood Covenant und zwei Songs von Sleepless. In umgekehrter Reihenfolge The Rapture of Dust, Define Me, Wounds und Carry the Weight. Viel Spaß und Rock on!

Ja, entdeckt hier bei For Those Who Want to Rock bei unserem Schweden-Special. Wir spielen euch heiße Musik aus einem kühleren Land. Und zwar habt ihr jetzt Adept gehört. Und jetzt spiele ich euch zwei Songs von einer Band, die ich schon länger in meinem Progressive-Metal-Repertoire habe. Aber ein ziemlicher Zufallsfund war damals Deceptic. Und zwar hört ihr da jetzt, und ich entschuldige mich jetzt schon mal, wenn ich es butschere, Smorgasbord of Shame und Lost in Plain Sight. Und dann machen wir mit Orbit Culture weiter. Aber jetzt erstmal viel Spaß mit Deceptic. Nicht vergessen, alle Links zur Sendung linktree.ft/FT80Rock. Und wir freuen uns da auch über euren Like und euer Follow. Und wenn ihr vorbeischaut bei unserem Rock und Metal Meetup, das For Those About to Rock Connect, was das ist, einfach reinschauen. Viel Spaß. Rock on.

Ja, Orbit Culture hier bei For Those About to Rock. Und falls ihr es noch nicht gemerkt habt, wir sind jetzt beim etwas traditionellen, härteren, unter Anführungszeichen weniger modernen, weil jetzt kommt gleich wieder In Flames, Teil unseres Schweden-Specials angelangt. Und ihr habt jetzt Orbit Culture gehört, namentlich While We Surf, Black Mountain, The Tales of War und Hydra. Und jetzt spiele ich euch, wir bleiben noch ein bisschen moderner, würde ich sagen. Die Band ist einfach immer relevant geblieben und werden es auch sein, solange sie Musik machen. In Flames, also definitiv eine meiner ersten Metal-Bands überhaupt. Und Metalcore, wenn man so will, eigentlich ist es Melodic Death Metal. Aber es ist schon teilweise schon, also Come Clarity spätestens auf dem Album ist schon sehr ähnlich, würde ich mal sagen. Anyways, da können wir jetzt lange streiten. Ihr hört in umgekehrter Reihenfolge The Quiet Place, Dead End, wie gesagt, vom Come Clarity, The Mirror's Truth und I Am Above. Viel Spaß und willkommen.

Ja, an dieser Stelle schalte ich mich ein, um mich leider von euch zu verabschieden. Danke, dass ihr dabei wart bei Blitz und Donner und beim heutigen Schweden-Special. Heiße Musik aus einem aktuell noch kühleren Land. Jetzt kühlt es in Österreich auch aus. Ich wünsche euch entspannte und kühle Tage. Schaut vorbei bei linktree.ft80rock. Da findet ihr unsere Interviews, unsere Podcasts, Infos zur Sendung und auch Infos zu unserem Rock Connect, zu unserem Stammtisch Rock und Metal für Gleichgesinnte. Und wie gesagt, wir beschließen die Sendung mit The Quiet Place von In Flames. Bis zum nächsten Mal und tschüss.

Hallo, hallo, hallo, willkommen im Acme Radio Lab. Heute wieder mal ich allein. Ich muss gestehen, ihr habt die letzte Sendung nicht angehört. Ich weiß gar nicht, über was der Andi geredet hat. Ich weiß allerdings genauso wenig, über was ich heute sprechen werde. Ich weiß nur, dass ich meine Musiksammlung aufgeklappt vor mir habe. Zumindest den Teil, den ich jetzt gut da einspielen kann. Und dass ich so ein paar Perlen, ältere Perlen der weltweiten Popmusik raussuchen werde, die ich schon lange nicht mehr gehört habe oder die ich gerade wieder höre und völlig begeistert davon bin, was für großartige Bands es eigentlich gibt. Und um mir noch ein bisschen mehr Nachdenkzeit zu verschaffen, kommt jetzt einfach mal das erste Lied. Das ist von einer Band namens Deus, groß klein geschrieben, ein bisschen durcheinander. Und die haben ein großartiges Lied, das heißt Instant Street. Und damit starten wir mal, dauert 6 Minuten, hat man ein bisschen Zeit, vor allem ich, zum Nachdenken. Es gibt so viel zum Nachdenken.

Ja, Dears. Ich glaube, das ist von der Platte The Ideal Crash und ja, das fetzt ganz schön, komme ich gerade drauf. Ich finde ja, das Schönste an dem Lied ist, dass es so viele Wechsel gibt. So, jetzt habe ich nicht nachgedacht oder zu wenig nachgedacht. Das aktuellste Thema oder das, was die Medien gerade mit tausenden Artikeln irgendwie beschäftigt, ist ja unsere diesjährige Oscar-Nominierung mit Corsage. Eigentlich ein grausliches Thema, muss man sagen. Ich hätte diesen Film gerne gesehen. Er ist ja eh schon lang eigentlich im Kino. Ich habe es bislang nicht angeschaut. Und jetzt gibt es ihn zum Streamen und ich hätte tatsächlich einer der nächsten Filme, die ich angeschaut hätte, wäre Corsage gewesen. Weil Oscar, weil anderes Bild von Sissi, weil ein feministischer Film, hätte mich sehr interessiert. Das kann ich jetzt leider nicht mehr machen. Also zumindest wird es jetzt entweder wahnsinnig lang dauern, dass ich diesen Film anschauen kann, oder ich werde ihn nie sehen. Ich glaube, man kann diesen Film auch jetzt gar nie mehr richtig irgendwie so ganz frei sehen. Das ist echt ein bisschen ein Problem und natürlich wahnsinnig schade für die DarstellerInnen und für die Regisseurin und für die ganzen Leute, die da mitgearbeitet haben. Film, Licht, alles Mögliche, also Backstage, Casting, Produktionsfirma, der Runner am Set, Catering, alle, die da beteiligt waren. Also es tut mir ein bisschen leid. Ich finde ja, man hätte eigentlich sofort sagen müssen jetzt, zumindest als Regisseurin, natürlich reichen wir den nicht beim Oscar ein. Also auch wenn die Produktionsfirma das dann macht, als Regisseurin hätte ich jetzt einfach gesagt, nee, abgesehen davon, dass die Gewinnchancen gegen Null gehen, einfach wegen diesem ganzen Skandal rundherum, wäre das halt einfach auch konsequent gewesen. Aber man ist ja nicht immer konsequent und hat Angst oder will berühmt werden oder keine Ahnung. Man weiß es ja nicht, was die Leute so umtreibt. Falls jemandem das entgangen ist, falls überhaupt jemand zuhört, hallo an den einen Zuhörer, der jetzt wahrscheinlich schon wieder langsam einschlafen ist. Liebe Grüße. Um was geht's? Beim Film Corsage spielt ein Schauspieler mit namens Teichtmeister, der Burgschauspieler, Filmschauspieler, eigentlich relativ bekannt, zumindest in Theaterkreisen ist eine Nummer, in Filmen, ja, mir war eigentlich immer relativ wurscht, muss ich sagen, weil, weiß nicht, wenn ich jetzt sage, war mir immer unsympathisch, dann ist das irgendwie so, als ob ja wieder einer, der sagt, hat schon längst gewusst. Ich kannte ihn nicht, also ich kenne ihn nicht persönlich, ich habe keinen Kontakt zu ihm gehabt, logischerweise. Und ich glaube, ich habe auch nur einmal was im Burgtheater gesehen, wo er mitgespielt hat und die Rolle war dann nicht wirklich groß. Also kann ich dazu gar nichts sagen. Auf jeden Fall hat dieser Schauspieler im Laufe der letzten 10, 12 Jahre Unmengen an Missbrauchsmaterial von Kindern gesammelt, als Fotos und Videos. Und durch die mutige Anzeige seiner damaligen Freundin, jetzt hoffentlich Ex-Freundin, ganz sicher sogar, die erst einmal einen gewaltvollen Übergriff von ihm angezeigt hat, wo es dann eine Wegweisung gab. Ich hoffe, ich erzähle es jetzt nicht falsch, sonst werde ich geklagt. Aber irgendwie so in der Art. Auch angegeben hat, dass er Missbrauchsmaterial von Minderjährigen hat. Und dann ist ermittelt worden und offensichtlich hat Deichtmeister dann diese ganzen Dateien nach der Reihe auch herausgerückt oder halt quasi weitergegeben, Beweise selbstständig der Polizei ausgehändigt, hat auch den Tatbestand quasi zugegeben, hat anscheinend angeblich kooperiert mit der Polizei und es war 2021, jetzt haben wir am 13. Jänner 2023, also 2 Jahre später, 1,5 Jahre später, keine Ahnung, kommt jetzt zu einer Anklage im Februar. Da wird er dann vor Gericht stehen.
auf dem Spiel steht sowieso seine Karriere. Ich glaube auch, dass die ist nicht mehr zu retten. Und steht auf dem Spiel, dass er 2 Jahre ins Gefängnis muss. Da er geständig ist, da das Material ausgehändigt hat, da er kooperiert hat, da er eine Therapie auch gemacht hat, ist es so, dass es vielleicht einfach eine bedingte Strafe ist. Das heißt, dass er gar nicht ins Gefängnis muss. Ich habe absolut kein Mitleid für den Teichtmeister oder für andere Leute, die solche Sachen machen. Aber, nee, nichts aber. Karriere vorbei. Der nächste Beruf ist dann irgendwie in einer Werkstatt oder so. Oder irgendwo hoffentlich ganz weit weg von Menschen, auf die er irgendwas Machtmäßiges ausüben kann oder irgendwo in der Nähe von Minderjährigen ist, hoffentlich. Genau, jetzt habe ich den Faden ein bisschen verloren. Genau, und das Interessante ist, jetzt kommen natürlich immer mehr Details raus, zum Beispiel, dass aktiv verhindert worden ist von Anwälten oder verhindert, ja, der Versuch unternommen wurde, angeblich, mutmaßlich, diesen Prozess überhaupt ganz abzuwürgen durch diese Geständigkeit, durch das Aushändigen und so weiter, zu sagen, nee, kein Prozess, lass uns verschwinden, er ist eh irgendwie, ja. Das wäre ja interessant gewesen, hätten wir vielleicht gar nie davon erfahren oder seine Arbeitgeber am Theater oder im Film, das Gerücht, dass da irgendwas mit Missbrauchsmaterial von jungen Menschen ist, das Gerücht kannten, aber es offensichtlich nicht so das Problem war, weil er halt weiter spielen können und also in Filmen und auf der Bühne stand und gerade im letzten Herbst erst im Burgtheater eine der Hauptrollen in dem Stück nebenan unter der Regie von Martin Kuschel gespielt, der ihn angeblich auch zur Rede gestellt hat nach den Gerüchten, wo aber das dann gereicht hat, dass angeblich, mutmaßlich, dass er gesagt hat, ja, meine Ex-Freundin möchte mich einfach nur verleumden. Und das stimmt alles nicht, zumindest nicht so oder was immer. Das geht dann, wenn zwei Männer miteinander im Zimmer sprechen, anscheinend sehr schnell, dass man sagt, ja, eh klar, was eh wie die Frauen sind. Ja, das ist, diese ganze Causa ist eigentlich ein sehr großes Bild, deckt sehr viel auf und was falsch läuft oder wie es läuft und dass es falsch läuft, ist natürlich absolut unmöglich, sowas. Marie Kreuzer, die bei dem Prozess Johnny Depp gegen Amber Heard sehr, sehr viel sich geäußert hat und auf der Seite von Amber Heard stand und quasi Johnny Depp gejudged hat. Vielleicht kennt sie ihn dann oder Amber Heard, dann wäre das jetzt eine Unterstellung, aber das war quasi so eine Ferndiagnose und eine Sympathiebekundung mehr oder weniger, ist ja auch okay, ja. Aber jetzt und sagt sie, sie kann in den Leute reinschauen oder beziehungsweise sie kann ja keine Ferndiagnose stellen. Hat sie damals gemacht, ist jetzt ein bisschen was anderes. Und ganz interessant ist, dass, wie gesagt, es kommen jetzt immer mehr Sachen raus. Sehr interessant ist, dass Marie Kreuzer für ein Drehbuch, für die Drehbuchentwicklung 2021, also zu einer Zeit, wo das an sich schon ziemlich alles, wo das gestartet hat, die Gerüchte und auch quasi die Ermittlung, für ein Drehbuch 12.500 Euro Entwicklungskosten bekommen hat. Und zwar für ein Drama, das heißt Johnny Macaroni, Förderungsempfängerin Marie Kreuzer, Drehbuch und Regie Marie Kreuzer. Und das Drehbuch ist ganz interessant, weil die Geschichte geht ungefähr so. Stell dir vor, du hast ein Kind mit einem Mann, den du sehr liebst. Stell dir vor, eines Tages steht die Polizei vor deiner Haustür und erzählt dir, dein Mann habe ein Foto eures Kindes in einer Chatgruppe im Darknet veröffentlicht.
Stell dir vor, dass die Männer in der Gruppe sich darüber austauschen, wie man Kinder am besten missbraucht. Stelle mal so im Raum, dass dieses Drehbuch, an dem arbeitet sie, ja, das muss man nicht mehr so viel recherchieren, weil man das ja irgendwie so vor Augen hat. Das ist schon sehr hart, finde ich. Ich bin jetzt auch nicht der größte Investigativjournalist, das ist auch nicht meine Aufgabe. Ich muss nur sagen, ich finde es ekelhaft und falsch, wie das so rundherum läuft, dass so viele Leute da nichts gesagt haben aus der Angst vor Klage oder was auch immer. Oder dem Täter geglaubt haben, dem man nichts irgendwie zugutehalten kann. Auch das jetzt eine Therapie und so weiter, das sind alles Sachen, ja, eh. Aber 10 Jahre, fast 60.000 Dateien, 60.000 Menschen vielleicht. Vielleicht sind es auch nur 40.000. Und von manchen gibt es 2, 3. Vielleicht sind es auch nur 10.000. Und von manchen gibt es 10, 20, 30 Fotos, die vielleicht auch total brutal sind. Das ist kein schönes Thema. Aber das muss man sich vorstellen, dass da halt Kinder, Menschen dahinter stehen. Und es wird eigentlich würden schon 3 Fotos reichen. Oder eigentlich wird sogar 1 Foto schon reichen, um zu sagen, das ist absolut daneben. Nicht nur daneben, das ist eine viel zu sanfte Ausdrucksweise. Egal, schwieriges Thema. Aber das ist gerade halt so in den Medien unterwegs und das fällt mir als erstes ein, weil natürlich man wird dann noch so ein bisschen manisch und liest dann jeden neuen Schnipsel, der irgendwie rauskommt. Denkt sich, wie kann das sein? Und das Einzige, was immer mehr rauskommt, ist, wie viel die Leute lügen und immer, also gelogen haben und immer noch lügen, dass sie es nicht wussten, dass sie nichts damit zu tun haben, dass das total überraschend kommt und so weiter und so weiter. Und das ist irgendwie Teil von einem System, genauso wie Teil von einem System ist, wie Übergriffe irgendwie in, nicht nur in der Filmbranche, überall, aber im Film und im Theater halt deswegen sehr oft, weil da einfach die Machtverhältnisse sehr klar sind und es auch um Karrieren geht und um Aufstieg und um gesehen werden. Und dass so, keine Ahnung, Übergriffe, Klatsch auf dem Arsch, Berührungen, die man nicht mag, auch quasi zu dem man irgendwas spielt, zu was man gezwungen wird, oder jetzt nicht mit Gewalt unbedingt, aber quasi wo es vorausgesetzt wird, was man alles macht, also sich ausziehen zum Beispiel, oder gerade am Theater, es ist nicht immer notwendig, dass man sich auszieht, kann man natürlich machen, aber die Idee, dass Leute sich ausziehen, ist erstens mal nicht neu, zweitens auch nicht immer notwendig, egal. Da gab es auch einen Brief, das ist auch ein bisschen enttäuschend, Jelinek hat ihn unterschrieben, zum Beispiel, wo man sagt, ja, eh alles ganz schlimm, aber man kann ja die ganze Branche irgendwie verantwortlich machen oder quasi über eine ganze Branche urteilen. Stimmt natürlich, aber ich glaube, das ist gerade ein falscher Zeitpunkt und auch nicht so unbedingt das Wichtigste, gerade im Moment sowas zu äußern. Da schrieb er das auch Paulus Manker, wo man ja auch Sachen hört, wenn er sich jetzt dazu äußert, wie zu Übergriffen. Also da gibt es auch andere Geschichten, die ich nicht wiedergeben werde, weil ich ja keine Beweise habe für Geschichten, die kursieren. Aber es gab schon die ersten Schauspielerinnen, die so mal gepostet haben, was sie von ihm ins Gesicht geschleudert kriegen. Also jetzt machen wir ein kleines Räucherritual. Räucher, Räucher, Räucher. Und spielen ein Lied, oder ich spiele ein Lied, und dann tauchen wir ganz woanders wieder auf. Das muss jetzt wieder ein langes Lied sein, weil jetzt sollte ich tatsächlich mal nachdenken. Vielleicht spiele ich nochmal Dies. Nein, spiele ich nicht. Dies ist übrigens eine belgische Band. Bitte mich zu korrigieren. Einer von meinen 2 HörerInnen, ob das stimmt. Aber ich könnte es auch googeln. Aber ich sage jetzt mal, belgische Band. Schon lange unterwegs und hat unglaublich tolle Songs. Sehr viel spielfreudig, sehr.

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0: Ist das nicht wunderschön? Jetzt ist die Stimmung wieder eine ganz andere. Das war zuerst Dinosaur Jr. mit Take a Run at the Sun und Chuck Palminger und Aerobic mit Wann strahlst du? Da geht's ganz schnell in eine andere Richtung. Ist ja auch schön so. Dann kann ich, jetzt ist mir nämlich eingefallen, ich war letztes Wochenende endlich wieder. Das letzte Jahr war ja verrückt. So was anders. Ich fange so an. Das letzte Jahr war ja verrückt. Am Ende des Jahres haben wir noch eine Produktion gemacht. Wissen alle, die ganze Welt weiß, dass wir die Politiker von Wolfram Lotz gemacht haben. Und es war ein bisschen anstrengend, weil es einfach weil wir ein kleines Team, aber hat gut funktioniert. Wir sind alle sehr glücklich. Liebe Grüße an die Walzwerker, also das Theater Walzwerk. Es war so schön, mit ihnen zu arbeiten. Ich bin immer noch total beglückt davon, wie toll das mit ihnen funktioniert hat, wie konstruktiv das war, wie professionell und so weiter und so weiter. Anyway, am Ende des Jahres, vor Silvester, denkt man sich dann, aber was haben wir dieses Jahr eigentlich noch gemacht? Weil man muss ja dann für die Fördergeber sowas wie zur Abrechnung ja auch einen Bericht machen, eine Dokumentation, was man gemacht hat. Und dann sagt man, eigentlich letztes Jahr haben wir nicht so viel gemacht. Und dann sind wir fast 3 Wochen später, kommt man drauf, verdammt, wir haben unglaublich viel gemacht. Es ist nämlich so, wir haben nicht nur mit der Watzlawick unseren Film, den wir vorletztes Jahr gemacht haben, nochmal im Kino gezeigt, mit gar nicht so wenigen Leuten, die dazu geschaut haben. Ich habe das Spektrum Festival gemacht. Ich habe im Frühjahr schon eine Regie gemacht. Liebe Grüße an Theater Kuckuck und Wada. Ich habe einmal im Monat in der Katz was geschrieben. Zumindest in dem letzten Jahr 11 Mal, sagen wir so. Dann haben wir alle 2 Wochen das Radiolab gemacht. Ich habe mehrmals aufgelegt in dem Jahr, also Musik aufgelegt und getanzt. Was war noch? Ich habe bei vielen Stücken Dramaturgie gemacht, teilweise sehr intensive Zeiten, Arbeiten, Vorarbeiten und so weiter. Und da war nicht vergessen, dass am Anfang des Jahres noch ein bisschen Pandemie war und noch ein bisschen closed alles. Davon war dann jetzt überhaupt nicht mehr die Rede. Also, wir haben einen Proberaum zusammengeräumt. Den Proberaum, den wir vielleicht mit Ende des Jahres 2023 dann nicht mehr haben werden. Stadtphilo wird uns dann wohl irgendwann mal mitteilen, was mit dem Proberaum, was mit uns passieren soll, ob wir was Neues kriegen oder doch nicht. Versprochen wurde, dass wir was Neues kriegen. Man weiß es nicht. Aber keine Gerüchte streuen, haben wir ja schon gemerkt, sonst wird man verklagt. Ich kann jetzt auch über diesen Proberaum, diesen ganzen, über so kulturpolitische Sachen, habe ich gestern wieder gemerkt, da kriege ich den halben Herzinfarkt und ich muss aufhören, mich so aufzuregen. Ich muss einfach aufhören, mich aufzuregen oder einfach nicht mit diesen ganzen Figuren was zu tun haben. Es ist auf jeden Fall viel gemacht worden dieses Jahr von uns, ECMI, und eigentlich auch von mir. Ah genau, und wir haben Beckwalls Hörspiel gemacht, also stimmt nicht ganz, also quasi wir haben es produziert, als Sprecherin war Pippa Galli und Musik hat großartigerweise der Matthias Crispin Bucher gemacht und das Hörspiel ist wirklich wunderschön geworden. Also wenn ihr Kinder habt, wenn ihr zuhört, wenn überhaupt jemand zuhört, wenn man Kinder hat, Beko als Buch ist schon mal ganz nett zum Vorlesen und ist wirklich eine Investition wert, ist ein schönes Buch. Gezeichnet von Simone, von meiner Frau und ECMI-Mitglied Duella und vergiss leider immer den komplizierten Nachnamen. Raub hat es geschrieben. Und das ist eine Geschichte über Beko, das ein Wesen ist. Kein Männchen, kein Weibchen, ein Wesen, das bei den anderen Pekis wohnt und sich ein bisschen schwer tut, in dieser Welt, wo alle was können, sich einzugliedern oder zweifelt halt an sich. Und es geht aber gut aus. Und davon gibt es ein Hörspiel, das kann man auf Bandcamp auf der ECMI-Seite kaufen um 7 Euro. Das ist relativ wenig, also quasi Es kostet nicht so viel. Bei uns bleiben dann überhaupt nur 5 Euro hängen. Dort kann man auch das Buch übrigens bestellen. Oder man kann es auch direkt bei uns bestellen. Das haben wir auch noch gemacht. Und wir haben weiter an unserem Abschlussprojekt gearbeitet. Wir haben Kurzvideos gemacht. Also wir haben, also wenn man nachdenkt, man hat wirklich viel gemacht. Aber was wollte ich sagen? Genau. Und jetzt war ich eben letztes Jahr ein bisschen fürs Spektrum unterwegs, aber nicht sehr viel. Und dann seit Ewigkeiten nicht mehr wirklich weg. Also wir waren im Sommer auf Urlaub und dann waren wir nochmal kurze Hochzeitsreise in Ungarn, weil wir uns dachten, wir fahren dorthin in Budapest, weil man weiß ja nicht, wie es da weitergeht mit Orban und Krieg und alles Mögliche, vor allem mit Orban, ob man dann überhaupt noch hinfahren möchte. Eigentlich eine wahnsinnig schöne Stadt und die Leute, man versteht sie zwar nicht, das ist, also ich finde Ungarisch ist wirklich eine sehr interessante Sprache. Ich würde zumindest gerne ein bisschen was verstehen davon. Es erscheint mir echt sowohl von der Schreibweise wie auch vom Sprechen her unglaublich absurd. Haben wir auch gar nicht gebraucht, Ungarisch, weil die alle Englisch können. Es ist eigentlich eine coole, moderne Stadt, muss man sagen. Ein bisschen martialisch zwischendurch. Genau, aber was ich sagen wollte, ich sonst wenig gesehen, wenig unterwegs gewesen. Und jetzt am Wochenende halb beruflich, halb wegen Spektrum Festival, halb wegen einem Dramaturgie-Job war ich in Wien und habe mir an 2 Tagen 4 Produktionen angeschaut. Am Samstagabend Effi Briest im Bronski und Grünberg. Das ist ein Theater, da war ich noch nie. Das ist ein kleines Theater. Unglaublich sympathisch, unglaublich nette Leute. Und das war Effi Briest, nur mit von Männern gespielt. Alles gequeert. Ja, queere Liebe, Sehnsucht, Geschichte. Fand ich super lustig, gut gemacht. Vielleicht ein bisschen zu lang, 2,5 Stunden oder 2 Stunden 20 oder so. Aber vielleicht ein bisschen zu lang. Ich hätte ehrlich gesagt, ja, egal. Weiter muss ich gern reden. Aber toll. Gleichzeitig wäre im Werk X auch vom Aktionstheater die große Show gewesen. Hätte ich unglaublich gern gesehen. Ich glaube, es hätte sogar noch eine Karte oder so geben oder wenige Karten geben. Aber ich habe mich dann doch fürs Bronski entschieden, weil ich eben da noch nie war. Dem Werk X war ich ja schon öfters. Und dann am Sonntag, Vormittag, Vorstellung, die Caritas und der Falter haben die präsentiert. Eintritt im Akademietheater war nur 4 Euro, 5 Euro, irgendwie so in dem Dreh. Und es war ein Stück von einer englischen Gruppe, die heißt 1927, die machen, also dem kleinen Anfang und machen jetzt doch ziemlich erfolgreich Theater, das so funktioniert, dass man Live-Schauspiel auf der Bühne hat, aber im Hintergrund das Bühnenbild aus Projektion besteht. Und zwar nicht einfach, es wird irgendwie was drauf projiziert und das ist es dann quasi einfach der Hintergrund, sondern da bewegt sich dann alles. Da fliegen dann Vögel herum und Sachen können angetipst werden und also es bewegt sich die ganze Zeit, es ist unglaublich viel zum Schauen. Sehr, sehr, sehr schöne Produktion, muss man sagen. Und danach gab es noch ein Gespräch über die Geschichte ist ein bisschen, dass der Vater ist im Gefängnis, das wissen die Kinder aber nicht und der Vater schreibt immer so Abenteuerbriefe an sie und erzählt von seinen Reisen, wo er gerade auf Abenteuer ist und dass er gerade so eine Detektivgeschichte, irgendwie ein Koffer und den muss er nachjagen, der ist nämlich ihm gestohlen worden und dann landet er im Bauch eines Wales und alles Mögliche. Und die Kinder glauben das irgendwie, dass ihr Vater so ein Held ist, aber eigentlich sitzt er im Gefängnis. Und das Gespräch danach mit den Darsteller, 2 DarstellerInnen und dem Florian Klenk und dem Caritas-Chef und dem Dramaturgen, da ging es dann genau darum, wie das Justizsystem, wie das Gefängnissystem ist in Österreich, wie da mit Elternschaft umgegangen wird. Und es ist tatsächlich so, dass zum Beispiel Kinder 3 Jahre lang bei der Mutter bleiben dürfen, also bis zum 3. Lebensjahr und danach in staatliche Obsorge kommen. Jetzt kann man natürlich sagen, ja, die haben ja auch was verbrochen. Ist ja gut, dass die da irgendwie weggesperrt werden. Ja, das kann man sagen. Andererseits ist es halt auch so, ja, es ist halt schon ein bisschen grausam, wenn, also den Kindern wird nichts Gutes getan. Ich glaube auch nicht, dass die Mütter weil die Väter so wahnsinnig viel davon haben, auch in der Beziehung zu den Kindern, dass da keine größeren anderen Möglichkeiten geschaffen werden. Und es gibt so viel Leute, die im Gefängnis sind, die wegen irgendeinem Blödsinn, wegen dem 10-mal Blödsinn gebaut und das dann baut sich da halt eine massive Strafe auf und dann sind sie halt im Gefängnis. Das heißt ja nicht, dass es Schwerverbrecher sind oder dass da irgendwie ein riesiges Risiko besteht. Gerade Familie ist ja vielleicht ein Stabilisator-Moment. Genau, es war ein sehr interessantes Gespräch und dann habe ich aber loshüpfen müssen und bin dann, also es war um 10 Uhr Vormittag und dann bin ich am Nachmittag, ich glaube das war um 15 Uhr, in die Josefstadt gegangen. War ich auch schon lange nicht mehr. Finde ich ja völliges Schnarchnasentheater. Also die einigen Male, wo ich war, waren ständig Leute neben mir, vor mir, hinter mir, die geschnarcht haben. Das ist, finde ich, ein ganz lustiges Phänomen. Das ist mir doch im Bugtheit, dass mir das auch mal passiert, dass da jemand geschnarcht hat. Aber ansonsten auffallend oft in der Josefstadt. Und das war eine Nachmittagsvorstellung. Und von einem Horvath-Text, ein Kind seiner Zeit, ein Kind unserer Zeit, ein Kind meiner Zeit. Es geht um Krieg, es geht um Aufwachsen in Krieg, in Kriegszeiten, von vier Frauen gespielt. War auch sehr gut. Tolle darstellerische Leistung. Bühnenbild ist mir irgendwann ein bisschen auf die Nerven gegangen, weil das war so ein Halbrund, also so ein Akustik-Schall, so eine Schallwand, so eine gebogene, so halb Kreis gebogen und vorne aufgeschnitten. Ja, also das Bühnenbild, hätte noch sein können. Fand ich aber wirklich auch eine tolle Produktion. Auch gefreut, dass sie das angeschaut haben. Und dann das Highlight am Abend war dann Humanisté im Volkstheater Wien, wo ich auch noch nie war. Also das stimmt nicht ganz, ich war schon im Volkstheater, aber ich war schon lange, lange, lange Zeit nicht mehr eine Produktion anschauen. Also tatsächlich schon wahrscheinlich 20 Jahre oder über 20 Jahre nicht. Und Humanisté basiert ja auf Ernst Jandl Texten und ist eine unglaublich toll inszenierte Claudia Bauer, Regie. Das kann man Revue sagen. Revue ist immer so was Billiges. Es ist keine Revue. Es ist einfach ein wirklich super geiler musikalischer Schauspieltext lastiger Abend, der unglaublich viel Spaß macht, der unglaublich viel Energie hat. Da geht man nach 2 Stunden raus und ist völlig hin und weg. Und einen der Darsteller habe ich danach auch noch zufällig getroffen in dem Café, in der Bar, in dem Restaurant, das irgendwie beim Volkstheater dabei ist, der mich auch sehr beeindruckt hat, weil er unglaublich tolle Sachen über Schauspiel gesagt hat, über sich und über die Demut. War eine nette, sehr nette Begegnung. Dieser Schauspieler wird bald mal sein erstes Kabarett rausbringen, übrigens. Vielleicht kann man das ja dann nochmal. Dann werden wir ihn pushen, damit er ganz viele Leute kriegt. Yeah, yeah, yeah. Aber ich werde es mal den Gebrüder Moped weiter sagen, dass das doch mal was wäre. Genau, Humanisté. Live-Musik, drei Musiker und eine Dirigentin. Unter anderem Lukas Lauermann, der ja auch schon öfters in Kärnten gespielt hat, in Solo. Und ja, doch einiges an Aufwand auf der Bühne. Wenn man sagt absurd, stimmt es auch nicht. Das ist einfach, man muss es sehen. Das war knallvoll, man kriegt auch wahnsinnig schwierige Karten. Also es ist sehr schwer, noch Karten zu erhaschen. Zumindest, ich habe mir eine gute Woche vorher Karten kaufen wollen, da war ich mir nicht ganz sicher, ob ich es tatsächlich rausschaffe nach Wien. Und hab gesehen, es gab nicht mehr so viele Karten, vielleicht 10, 20, 30, so in dem Dreh. Und hab das dann gelassen und am nächsten Tag habe ich reingeschaut, es gab noch 2 Karten. 2. Und dann habe ich überlegt, kaufe mir jetzt da eine Karte, weil das waren nämlich Karten, die relativ weit vorne waren und die teuerste Kartenkategorie. Und man kriegt ja als jemand, der im Theater arbeitet, oft so Kollegenpreise, aber das geht natürlich für die Sitze so weit vorne nicht. Und dann habe ich überlegt und habe die teuerste Theaterkarte jemals gekauft. Zumindest, also ich habe noch nie so viel für eine Theaterkarte gekauft. Ich habe noch nie so viel für eine Theaterkarte gezahlt. So, es waren tatsächlich 51 Euro. Es hat sich aber wirklich voll ausgezahlt und ich saß dann letztlich, obwohl es auf dem Plan anders aussah, in der ersten Reihe. Ich kann ehrlich gesagt nicht verstehen, warum Leute in der ersten Reihe sitzen wollen, also warum man so viel Geld für Karten ganz vorne ausgibt. Ich finde es hinten immer ein bisschen angenehmer. Aber für die Vorstellung war das toll. 51 Euro. Und das Volkstheater an sich ist auch sehr sympathisch. Ich glaube, ich werde mir da jetzt öfter Sachen anschauen, fahren. Das Programm ist sehr interessant. Dirk von Lozo liest aus seinem irgendwann erscheinenden Buch dieses Jahr noch. Es gibt immer wieder mal Konzerte, es gibt Diskurs, es gibt ja dann auch das Volks in den Bezirken. Also da machen sie so Produktionen, die in den Bezirken herumfahren in Wien. Sympathisches Haus, Kai Voges hat es, glaube ich, ziemlich im Griff, im Gegensatz zu Martin Kusche an der Burg, muss man ja ganz offen sagen. Warum auch immer er jetzt gegangen wurde, es hat wahrscheinlich nicht nur Auslastungsgründe. Aber ich mache jetzt nicht den Zirkelschluss zurück zum ersten Thema. Genau, was wollte ich sagen? Auf jeden Fall große Empfehlung, Humanist D von Claudia Bauer inszeniert. Ich kann jetzt die ganzen Darsteller nicht aufzählen, aber es waren Ernst Jandl-Texte. Und ich habe tatsächlich bei meiner Sammlung eine Ernst Jandl-Lesung gefunden, also quasi so ein kleines Gedicht von ihm gelesen. Und das spiele ich jetzt. Und im Anschluss hört man dann einen Song aus Humanist D, aus der Produktion, von YouTube abgespielt. Es tut mir leid, ich habe auch einen extremen Ohrwurm. Ich muss mir das immer und immer wieder anhören, weil ich so einen Ohrwurm habe. Und das ist richtig gut. Möge mir das verzeihen. Das ist ein kurzer Ausschnitt aus einem Stück, ist so auf YouTube, ist quasi auch der Trailer oder einer der Trailer für diesen Abend. Der Darsteller, mit dem ich dann noch zusammensitzen durfte, hat gesagt, das bleibt aber sicher jetzt noch länger am Plan, aber die Zahlen sind auf jeden Fall so, dass sehr viele Leute das anschauen wollen. Da zahlt sich auch ein Weg nach Wien aus, auf jeden Fall. Also ein Ausflug. So, jetzt aber Ernst Jandl und dann Musik aus dem Stück.
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1: Ja, ich weiß nicht, ob man das merkt, aber es war ein beglückender Besuch in Wien und ein beglückender Abend am Sonntag mit Humanistie. Und dieses Lied geht mir nicht mehr aus dem Kopf raus. Jetzt muss es nicht immer Ernst Jandl oder was immer sein, aber es ist schon sehr auffallend, dass wenn Regisseure so gut mit auch als schwierig geltenden Texten umgehen können, da unglaublich super tolle Theaterabende gerade rauskommen, nicht nur im Volkstheater, sondern auch auf anderen Bühnen. Genauso wie so Nacherzählungen von Romanen oder Romanumsetzungen auf der Bühne sehr oft sehr schön sind. Es gibt so viele schöne Sachen auf der Welt. Ich habe auch noch eine Filmempfehlung für all jene einen, der die noch zuhören, nämlich einen sehr tollen Film auf Netflix, wie ich finde, sind nicht alle meiner Meinung, ich habe das natürlich sofort in meiner Begeisterung auch in den sozialen Netzwerken geteilt, sind nicht alle meiner Meinung, aber Weißes Rauschen mit Adam Driver in der Hauptrolle oder in, ja, als Familienvater in der, einer Art Apokalypse oder in einer Giftwolkenbedrohung. Ich fand das einen unglaublich tollen Film, der sehr viel über Existenz, über Leben vor allem erzählt. Gar nicht so sehr über den Tod, sondern eigentlich primär über das Leben. Und wie er das erzählt, ist einerseits wunderschön von den Bildern her und andererseits auch, jetzt habe ich natürlich den Regisseur nicht parat, sollte man haben. Tut mir leid, aber man kann es ja nachschauen. Weißes Rauschen auf Netflix zahlt sich meiner Meinung nach sehr aus. Da sind wir wieder bei einem Film, den man sich tatsächlich anschauen kann jetzt. Und wenn man ein Abo hat, auch relativ niederschwellig. So. Es gibt neben den schönen Sachen auf der Welt wie Theater und Filme, wenn man faul ist, und sind wir bald mit dem ersten Monat vorbei dieses Jahres und es fühlt sich schon wieder an, als ob so wahnsinnig viel hinter mir liegt an Erschöpfung. Ich bin sehr erschöpft. Die ganze Familie ist erschöpft, unser Haus ist erschöpft, unsere Katzen sind erschöpft, alles sind erschöpft schon im Jahr 2023. Gibt es auch Bücher und da habe ich auch einen kleinen Tipp, weil ich nämlich über Umwege auf den Autor gekommen bin. Er heißt Thomas Mulitzer und spielt in einer Mundart-Punkrock-Band. Und der hat zumindest zwei Bücher, glaube ich, schon rausgebracht. Eins heißt Pop ist tot. Das habe ich bereits gelesen. Verschlungen, muss man fast sagen. Wo es um Punker geht, die so Jugendpunker waren oder junge erwachsene Punker waren, dann jetzt ihre bürgerlichen Berufe haben und sich dazu entschließen, nochmal auf Tour zu gehen als ältere Knacker. Alles ist anders. Ich fand das sehr unterhaltsam, sehr gut geschrieben, hat sehr viel Spaß gemacht. Und von dem habe ich jetzt noch ein Buch herumlesen, nämlich Tau, das ich ein bisschen an Thomas Bernhards Frost, weil ich ein riesen Fan davon bin, anknüpft oder Referenz drauf nimmt. Das liegt jetzt da herum und ich schaue es immer an und traue mich nicht anfangen zu lesen, weil ich mir so viel davon erwarte. Und wenn es jetzt enttäuscht wird, dann bin ich enttäuscht. Das wäre schade. Und es liegen überhaupt gerade sehr viele Bücher herum bei mir. Wieder mal kaufe ich ständig Bücher, die dann herum.

0: österreichischer, lustiger Schauspieler, Ostrowski. Habe ich mir ehrlich gesagt auch nicht so viel davon erwartet. Da gibt es ja auch einen Film, glaube ich, schon mittlerweile dazu. Habe ich nicht gesehen. Aber dann habe ich mir halt das Hörbuch, gab es gerade in der Bibliothek zum Ausborgen, dann habe ich das gemacht und habe es mir angehört und es ist unglaublich gut geschrieben, unglaublich gut erzählt, lustige Story. Und das Hörbuch liest Ostrowski selber, hat er auch sehr gut gemacht. Riesenempfehlung, riesen dafür. Und dann habe ich mir noch angehört, jetzt muss ich wieder nachschauen, das muss jetzt tatsächlich, das war es hier jetzt nicht, ein Buch von einem, gilt wahrscheinlich als deutscher, einer der deutschen Pop-Autoren, schätze ich mal, würde jetzt einfach mal sagen, nämlich Eckhard Nickel, so Benjamin von Stuckrad, Barre Umfeld, der uns auch ein neues Buch rausbringt. Bin auch immer wieder mal Fan von Stuckrad Barre, also lese ich auch ganz gern, obwohl er wahrscheinlich von ganz vielen ab. Das ist keine hohe Literatur, heißt es dann wahrscheinlich, aber ich, gerade das letzte Buch, Panikherz, war super. Und auch davor, die kleineren Geschichten fand ich immer ganz unterhaltsam und gut und fand auch seine Fernsehsendung gut. Kann man sich alles anschauen, zum Beispiel auf YouTube. Genau, Eckhard Nickel und das Buch, beziehungsweise Hörbuch heißt Spitzweg. Und es bezieht sich ein bisschen auf den Künstlerspitzweg und eigentlich auch auf eine Reise in die Kunst rein. Da könnte ich auch schon wieder ein Buch empfehlen, das ich davor, während der Probenzeit von Die Politiker gelesen habe. Vielleicht habe ich das aber auch schon gemacht. Vielleicht habe ich das schon empfohlen. Fällt mir aber gerade auch nicht ein. Weder der Autor noch der Titel. Eine Anleitung, ein anderer zu sein, zu werden. Irgendwie so. Tolles Buch, geht es auch um die Hinwendung zur Kunst. Und ich würde fast sagen, wenn uns in diesen verrückten Zeiten, die auch in dem Jahr ja immer noch da sind, etwas rettet und hilft und mir vor allem auch hilft und was mir ganz viel Input gibt, dann ist es Kunst und Kultur und das ist wunderschön. Und das sind die Gründe, warum es sich zu leben lohnt, sage ich jetzt mal kurz so wahnsinnig positiv zum Schluss, damit es nicht immer so depressiv ist. Und damit verabschiede ich mich auch und spiele noch einen Song, den ich jetzt erst auswählen werde. Keine Ahnung was, Überraschung. Und wir hören uns wieder in 2 Wochen. Oder vielleicht auch nicht, vielleicht gibt es eine Wiederholung. Vielleicht wiederholen wir wieder mal was, damit wir nicht so Panik haben, dass wir, wir müssen schon wieder ein Radio Lab machen. Also, Lied, schlaft's gut, rettet's die Welt, sagt's nicht Klimakleber.
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